0: Schönen guten Morgen. Wir starten den Radio Tirol Wecker wie immer mit ersten Infos.
1: Dopingsperre von Schwarzer. Gegenprobe soll Klarheit bringen. Tod durch umgestürzte Statue. Gutachten liegt vor. Und die Sonne wärmt wieder kräftig auf. Ich bin Gunde Bichler. Guten Morgen.
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1: Nach den neuerlichen Dopingvorwürfen gegen Alex Schwarzer haben er und sein Anwalt angekündigt, eine Gegenanalyse der Urinprobe vom April zu beantragen. Der 41-jährige Schwarzer ist damals bei einem Wettkampf in Deutschland positiv auf EPO getestet worden. Schwarzer selbst beteuert seine Unschuld, sagt aber gleichzeitig, dass er sich nicht mehr verteidigen werde, weil er keine Kraft mehr dazu habe. Schon vor 14 Jahren und dann noch einmal 4 Jahre später wird er positiv getestet und jeweils gesperrt, kämpft sich dann aber immer wieder zurück. Beim zweiten Mal steht der Verdacht im Raum, dass die Probe manipuliert sein könnte. Jetzt liegt das Gutachten vor zum tödlichen Unfall mit einer Statue in Glurns im vergangenen Herbst. Der 19-jährige Leon Moser war auf den Brunnen und die Statue am Rathausplatz geklettert. Beim Herabsteigen ist die Statue umgekippt und hat Moser erschlagen. Sie wiegt 260 Kilogramm. Sofort sind Ermittlungen gestartet. Es wurde geprüft, ob die Statue gesichert und gewartet war. Der Gutachter kommt jetzt zu dem Schluss, dass die Statue sicher war und erst durch das Klettern umgekippt ist. Die Hitzewelle hat Europa fest im Griff und Südtirol ist mittendrin. Auch heute werden es am Nachmittag wieder bis zu 36 Grad. Deshalb gilt für Bozen und Umgebung, für Unterland und Überetsch die Warnstufe Rot. Das Landeswarnzentrum ruft deshalb vor allem ältere Menschen und Kinder, aber auch chronisch Kranke dazu auf, sich zu schützen. Unter anderem gilt es, in den heißen Mittagsstunden keine Aktivitäten im Freien zu unternehmen und genügend zu trinken. In der Nacht sind die Temperaturen stellenweise nicht unter 20 Grad gesunken. Die Gespräche zwischen Amerika und dem Iran in der Schweiz machen Fortschritte. Beide Seiten haben sich auf einen Fahrplan für ein Friedensabkommen geeinigt. Innerhalb von 2 Monaten soll eine Einigung erzielt werden. Die USA haben schon die Sanktionen gegen den Iran gelockert und den Export von Öl erlaubt. Damit sollen auch die Ölpreise wieder sinken. Und wir schauen noch zur Fußball-WM. Da haben 3 weitere Teams vorzeitig das 16-Finale erreicht. Norwegen hat mit 3:2 gegen Senegal gewonnen und alles klar gemacht. Und Frankreich hat gegen den Irak mit 3:0 gewonnen. Das Spiel musste wegen eines Gewitters rund 2 Stunden lang unterbrochen werden. Zuvor hatte Argentinien Österreich mit 2:0 geschlagen und sich ebenfalls für die K.O.-Runde qualifiziert. Beide Tore hat Superstar Lionel Messi geschossen und damit einen neuen Torrekord bei Fußball-Weltmeisterschaften aufgestellt.
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0: Schönen guten Morgen am nächsten heißen Junitag. In unserer Service-Redaktion Vivian Torkler.
3: Wir kommen wieder ordentlich ins Schwitzen bei 30 bis 36 Grad. Jetzt in der Früh ist es halbwegs noch frisch, bei den Buschtern zum Beispiel. 12 Grad messen wir in Sachsen, 14 in Rittnauen, schon 20 hat es in Meran und 16 Grad in Deutschnofen. Mit der Hitze sind oft Gewitter nicht weit. Am Nachmittag kann es stellenweise kurze Regenwascher geben, vor allem in den Bergen. Großteils bleibt sonst trocken und heiß.
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3: Jetzt in der Früh, da läuft's auch auf der Brenner Autobahn. Von 8 bis 12 Uhr wird dann die Landesstraße zwischen Klobenstein und Oberin gesperrt, Höhe Kemmerten. Grund dafür sind Asphaltierungsarbeiten. Umgeleitet werden sie über Bozen. Gute Fahrt.
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0: Ja, eine Tropennacht natürlich wieder. Jetzt in der Früh haben wir richtig an Durst und Lust auf was Erfrischendes. Auch musikalisch bei uns. Kalt und Kälter von SDS gleich. Nach Dusty Springfield mit In Private. Schönen guten Morgen. Dienstag früh, der Radio Tirol Wecker mit der schönsten Musik aller Zeiten.

Das wird wieder heiß. Wir sind mitten in der Juni-Hitzewelle. Alarmstufe Rot teilweise. Ach, bei uns in Südtirol. Mamma mia. Was für eine Sommerhitze. Aber auf Radio Tirol, schönste Musik aller Zeiten. An diesem noch schön frischen Junimorgen.

0: Und Paul. Und gleich Lil Leva. Ihr Wecker auf Radio Tirol. Schönen Dienstag früh.
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0: Der Mond zunehmend und gerade im Sternbild Waage, Greta Gruber und die Mondtipps.
2: Im Waagemond sind wir derzeit offener und kontaktfreudiger. Das gilt für alte, aber besonders auch für neue Bekanntschaften. Im Berufsleben jetzt das richtige Händchen bei Verkauf und Verhandlungen. Haarpflege steht aktuell besonders groß, zum Beispiel feuchtigkeitsspendende Haarkuren für trockene Spitzen. Ein paar Tropfen Lavendelöl im Shampoo regt zudem das Wachstum an. Im zunehmenden Mond gilt jetzt weiterhin Böden nur trocken reinigen, nicht wischen, dass so der Schmutz nur noch mehr verteilt wird.
0: Ja, und wenn es so heiß wird, reduzieren wir die Hausarbeit auf ein Minimum und tun schön langsam. Dienstag früh, der 23. Juni, Ihr Wecker auf Radio Tirol.
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Michael Asta, Musik aus Südtirol auf Radio Tirol. Und das ist ein Geschenk. Paul McCartney und Ringo Starr haben wieder gemeinsam Musik gemacht. Home to Us auf Radio Tirol. Und die guten alten Beatles-Zeiten.

0: McCartney und Ringo Starr wieder gemeinsam im Studio, um Home of Us aufzunehmen. Guten Morgen am Dienstag früh, es ist kurz nach 6:30. Sie hören den Radio Tirol Wecker.
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2: Guten Morgen, ich bin Gunde Bichler. Alex Schwarzer wird sich nicht mehr gegen seine neuerliche Dopingsperre verteidigen. Das hat der 41-jährige Geher angekündigt, nachdem er wieder positiv getestet worden ist. Allerdings wollen er und sein Anwalt eine Gegenanalyse der Urinprobe verlangen. Die Autonomiereform tritt heute in Kraft. Mit der Reform erhält unser Land Zuständigkeiten wieder, die in den vergangenen Jahren verloren gegangen sind, unter anderem durch Urteile des Verfassungsgerichts. Südtirol kann künftig viele Bereiche selbst regeln, etwa die Geschäftsöffnungszeiten. Der tödliche Unfall durch eine umgekippte Statue in Glurns ist nicht darauf zurückzuführen, dass die Statue nicht gesichert war. Das hat jetzt der Gutachter des Gerichts festgestellt, nachdem der 19-jährige Leon Moser auf den Brunnen geklettert und von der umstürzenden Statue erschlagen worden war. Amerika und der Iran gehen vorsichtig aufeinander zu. Bei den Gesprächen in der Schweiz haben sich beide Seiten auf einen Zeitplan für ein Friedensabkommen geeinigt. Innerhalb von 2 Monaten soll es eine Vereinbarung geben. Die USA haben schon Sanktionen gelockert und erlauben dem Iran den Export von Öl. Und bei der Fußball-WM hat Argentinien Österreich mit 2:0 geschlagen. Beide Tore hat Superstar Messi erzielt. Und Frankreich hat den Irak mit 3:0 besiegt. Das Spiel war 2 Stunden lang wegen eines heftigen Gewitters unterbrochen.
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0: Kurzer Blick auf unsere Straßen jetzt um 6:35. Vivian Dorchländer, Verkehrsredaktion.
3: Sie kommen gut weiter auf den Startstraßen. Auf der Brenner Autobahn läuft's auch. Später wird asphaltiert auf der Landesstraße zwischen Klobenstein und Obering bei Kemerton. Deshalb wird die Strecke gesperrt von 8 bis 12 Uhr. Sie werden über Bozen umgeleitet. Eine gute Fahrt.
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3: Jetzt sind es noch feinere Temperaturen in der Früh. Zum Rausgehen, Lüften oder einfach ein bisschen Luft genießen ist jetzt noch die beste Zeit. 18 Grad hat es in Brixen, 21 in Auer, 14 in Laas und frische 12 Grad in St. Jakob in Fitsch. Kaum ist die Sonne draußen, wird es richtig heiß. 30 bis 36 Grad erwarten wir. Richtung Nachmittag tauchen Quellwolken auf und da kann es stellenweise kurze Regenwascher geben. Meist bleibt es aber trocken.
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1: Roy Orbison.

0: I Got You, Babe, auf Radio Tirol. Einen schönen guten Morgen. Ja, jetzt um 20 vor 7 ist natürlich die beste Zeit zum alles durchlüften. Dann ist wieder zu schauen, dass wir die Hitze möglichst nicht ins Haus und ins Büro lassen. Der Sommer dreht voll auf. Vivian Dortler in der Service-Redaktion.
1: 30 bis 36 Grad stehen auch heute auf dem Programm. Und am Nachmittag sind auch einzelne Gewitter nicht weit weg. Aber davon werden wir nicht alle getroffen. In ganz Europa ist es brütend heiß. In Frankreich wurden zum Beispiel gestern ganze 450 Hitzerekorde gebrochen. In Paris könnte das Thermometer zur Wochenmitte die Marke von 40 Grad überschreiten.
0: Mon Dieu, da füllen wir doch direkt wieder unsere Wasserflaschen auf. Es geht in den nächsten heißen Sommertag. Schauen Sie auf sich, tun Sie langsam.
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The River. Aber Talmont auf Radio Tirol, die schönste Musik aller Zeiten zum Frühstück mir zum 7:15. Und Susan Efraimi mit dem Motto des Tages. 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

0: Guten Morgen, der Radio Tirol Weiker, ich bin Christine Rabanz. Und das ist eigentlich der einzige Sport, der bei so großer Hitze Sinn macht: Schach. Wird ja auch bei uns gerne gespielt, auch im eigenen Verein. Johann Schrott, Vizepräsident des Schachclubs Klausen in unserer Radio Tirol Vereinszeit, über das, was man beim Spiel der Könige vor allem lernt.
1: Dass du Strategie entwickelst, wie du spielen kannst, das tat jedem Kind gut, weil du lernst das logische Denken, strategisch denken, vorauszudenken, das ist ganz das Wichtigste, was brauchst du im Leben haben.
0: Und besonders gut drauf hat das alles ein 12-jähriger, Faustino Oro, das neue argentinische Schachwunderkind. Im Mai hat er sich beim Schachfestival auf Sardinien den begehrten Großmeistertitel geholt und haut jetzt Weltklasse-Großmeister einen nach dem anderen weg. Spitzname Messi des Schachs. Und wenn Sie sich ein Video von dem anschauen, Faustino Oro, das macht Angst, wie der spielt.

Boah, I like Champagne, gleich Eddie Grant, Gimme Hope, Joanna, nach dem Alan Parsons Project und diesem Instrumentalklassiker Lucifer auf Radio Tirol. In 7 Minuten ist es 7. Schönen guten Morgen und feines Frühstück mit Radio Tirol.

0: gerne noch einen Schluck Kaffee trinken. 7 Uhr Nachrichten hier auf Radio Tirol.
1: Schwarzer und die neuen Dopingvorwürfe, Gegenprobe angekündigt. Tod durch umgestürzte Statue, Gutachten liegt vor. Und es wird wieder sonnig und sehr warm. Ich bin Gunde Bichler. Guten Morgen.
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1: Der Geher Alex Schwarzer wird seine Karriere beenden, nachdem es neue Dopingvorwürfe gegen den 41-Jährigen gibt. Schwarzer ist bei einem Wettkampf im April in Deutschland positiv auf EPO getestet worden. Er selbst beteuert seine Unschuld, sagt aber gleichzeitig, dass er sich nicht mehr verteidigen werde, weil er keine Kraft mehr dazu habe. Jetzt haben er und sein Anwalt angekündigt, eine Gegenanalyse der Urinprobe vom April zu beantragen. Schon vor 14 Jahren und dann noch einmal 4 Jahre später wird er positiv getestet und jeweils gesperrt, kämpft sich dann aber immer wieder zurück. Beim zweiten Mal steht der Verdacht im Raum, dass die Probe manipuliert sein könnte. Heute tritt die Autonomiereform in Kraft, genau 15 Tage, nachdem das Gesetz dazu im Amtsblatt der Republik veröffentlicht worden ist. Mit der Reform werden Zuständigkeiten für Südtirol wiederhergestellt, die in den vergangenen Jahren verloren gegangen sind, vor allem durch Urteile des Verfassungsgerichts. Außerdem kann Südtirol künftig weitere Bereiche selbst regeln, etwa bei den Geschäftsöffnungszeiten. Jetzt liegt das Gutachten vor zum tödlichen Unfall mit einer Statue in Glurns im vergangenen Herbst. Der 19-jährige Leon Moser war auf den Brunnen und die Statue am Rathausplatz geklettert. Beim Herabsteigen ist die Statue umgekippt und hat Moser erschlagen. Sie wiegt 260 Kilo. Sofort sind Ermittlungen gestartet. Es wurde geprüft, ob die Statue gesichert und gewartet war. Der Gutachter kommt jetzt zu dem Schluss, dass die Statue sicher war und erst durch das Klettern umgekippt ist. Nicht nur Amerika und Iran, sondern auch Israel und der Libanon führen Gespräche über einen Frieden. Die Verhandlungen finden unter Vermittlung der USA in Washington statt. Die Hisbollah-Miliz, die vom Iran unterstützt wird, sitzt allerdings nicht mit am Tisch. Derzeit gilt offiziell eine Waffenruhe zwischen Israel und dem Libanon, aber die Hisbollah und Israel liefern sich immer wieder Gefechte. Und wir schauen zur Fußball-WM. Frankreich ist seiner Favoritenrolle gerecht geworden mit einem klaren 3:0 gegen den Irak. Norwegen feiert einen 3:2-Sieg gegen den Senegal und Titelverteidiger Argentinien hatte zuvor gegen Österreich gewonnen. Thomas Bremser mit den Highlights.
3: Es ist der Tag der Superstürmer hier bei dieser WM. Erst stellt Lionel Messi einen neuen Torrekord auf. Mit seinen 2 Treffern gegen Österreich steht der Argentinier jetzt bei 18 WM-Toren. Auf die könnte auch Kylian Mbappé bei dieser WM kommen. Beim Sieg gegen den Irak trifft auch er doppelt. Später zieht Norwegens Topstar Erling Haaland nach. Gegen Senegal schnürt auch er einen Doppelpack. Argentinien, Frankreich und Norwegen somit sicher in der nächsten Runde.
1: Das Spiel musste für 2 Stunden unterbrochen werden, weil es ein heftiges Gewitter gegeben hat. Und bei uns ist von Gewittern keine Spur. Heute wird es wieder sonnig und sehr warm. Gleich hören Sie mehr zum Wetter.
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7: Für jetzt einkaufen gehen wäre gar keine schlechte Idee, falls ihr Päck schon auf hat. Vivian Dorkler in unserer Serviceredaktion.
8: Später wird es dann neben der Klima am feinsten. Auf bis zu 36 Grad steigen die Temperaturen im Ätschtal. Und 30 Grad knacken wir auch im Wipptal und Bustertal. Die Hitze hat uns alle voll im Griff. Und mit der Sonne steigen die Temperaturen so langsam an. 18 Grad meldet Kohlmann, Schlander 16, Bruneck 15 und Benz frischere 10 Grad.
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8: Unterwegs in die Arbeit läuft's, es werden uns keine Staus von Startstraßen oder Brennerautobahn gemeldet. Für 3 Stunden wird die Straße zwischen Klobenstein und Oberen aber gesperrt. Von 8 bis 12 Uhr wird Hürkemmerden asphaltiert. Umgeleitet wird in dieser Zeit über Bozen. Kommen Sie gut ans Ziel.
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9: Und da freuen Sie sich auf ein Duett von Zucchero mit Paul Young hier bei uns. Middle of the Road, die Everly Brothers. Guten Morgen mit der schönsten Musik aller Zeiten.

0: Chip, Chip. Schönen guten Morgen bei Radio Tirol. Ja, wir haben alle das Gleiche gedacht. Nicht schon wieder. Der tragische Geher Alex Schwarzer ist schon wieder zum dritten Mal wegen Dopingverdachts suspendiert. Unser Radio Tirol-Reporter Thomas Angerer hat ihn getroffen.
1: Ist er verrückt oder kann er es nicht lassen? Alex Schwarzer und Doping. Eine über zwei Jahrzehnte lange Geschichte geht in diesen Tagen zu Ende mit einem weiteren Vorwurf.
2: Ich kann leider sagen, dass ich nicht gedopt habe. Ja, was da noch passiert ist, ich weiß es nicht und mich interessiert es auch nicht mehr. Ganz einfach.
1: Bei den deutschen Meisterschaften wurde die positive Probe genommen vom gleichen Labor, das schon vor Jahren die Tests durchgeführt hat.
2: Grundsätzlich hat der Athlet keine Rechte, das ist der Punkt. Aber das ist eigentlich ein System, das ist eigentlich so, heißt sein darf.
1: Von Anfang an betreut Rechtsanwalt Gerhard Brandstätter Alex Schwarzer. Was er in diesen 20 Jahren erlebt hat, ist eine große Undurchsichtigkeit.
3: In jedem normalen Verfahren, Zivilverfahren, gibt es einen Amtssachverständigen oder ein Gutachter und ein Parteigutachter. Also man kann mitmachen an diesen Analysen. Das ist hier nicht der Fall.
1: Die Causa Schwarzer ist noch beim Europäischen Gerichtshof für Menschenrechte in Straßburg anhängig. Ein kleiner Sieg aber ist bereits gelungen.
3: Dort wurde festgestellt, dass diese Provetten an die komplette Wahrheit grenzende Wahrscheinlichkeit getürkt wurden.
1: Die unendliche Geschichte des Alex Schwarzer. In diesen Tagen geht sie wohl zu Ende. Thomas Angerer, Radio Tirol.
0: Ja, und bei uns unter Radio Tirol.at sehen Sie ein Video. Alex Schwarzer zu den neuen Dopingvorwürfen.

0: Immer wieder ein traumhaft schönes Wetter bei Zucchero und Paul Young mit der Version von Senza una Donna. Schön, dass Sie mit uns in den Tag starten mit Radio Tirol um 6:15. Die Zeit zum Schlagzeilen checken sparen Sie sich mit uns täglich um diese Zeit. Unser Check der hiesigen und der internationalen Medien, Online-Portale wie Zeitungen.
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0: Natürlich auch da Alex Schwarzer wieder positiv getestet, seit ein paar Stunden wieder das Top-Thema. Guten Morgen, unser Redaktionsleiter Daniel Reiner.
2: Einen guten Morgen mit viel, viel Verwunderung, wenn wir die Kommentare in den Socials lesen, das schon mal vorweg. Auf der Dolomiten-Titelseite heute nicht schon wieder Alex Schwarzer erneut unter Dopingverdacht. Ich bin unschuldig, groß auf der Titelseite der Neuen Südtiroler Tageszeitung. Ich werde mich nicht verteidigen, dieses Zitat von ihm vorne bei Rhein News Idee. Seine Anwälte sollen allerdings weitere Analysen fordern. Bei Kontrollen soll EPO in Schwarzers Blut nachgewiesen worden sein. Die Anti-Doping-Agentur hat ein Verfahren eingeleitet.
0: Und Reaktionen auf diesen neuerlichen Fall Schwarzer natürlich auch von der nationalen Presse.
2: Da starten wir in Italien. Bei Gazzetta Idee ist da gar nicht weit hinunter zu scrollen. Erste Meldung nach den Spielen zur Fußball-WM, beziehungsweise erste Meldungen. Zuerst groß von der Pressekonferenz gestern mit den Fakten vom Test und auch, dass Schwarzer sagt, dass er unschuldig sei. Das sei bereits der dritte Dopingfall. Der zweite Artikel auch seine Karriere mit dem Link zur Netflix-Doku, die mit ihm über ihn gedreht wurde. Dann noch zwei Artikel. Einmal, was Schwarzer bis jetzt in seiner Karriere erreicht hat und dann noch ein Artikel über Blutdoping generell. Ansonsten berichten auch fast alle italienischen Medien, Sky Sport, Corriere della Sera, klein auch auf der Repubblica-Titelseite heute, auf der Altvadige-Titelseite, in unseren Nachrichten hier natürlich auch. Da sind wir seit gestern am frühen Nachmittag dabei. Bild.de schreibt, Gehr zum dritten Mal positiv, oder auch bei Supersport.com aus Großbritannien ist Alex Schwarzer heute Thema.
0: Und in Glurns gibt es jetzt ein Gutachten zum tödlichen, zum besonders tragischen Unfall.
2: Ja, mehr als tragisch, wenn wir da zurückdenken. Der 19-jährige Leon Moser soll auf die schwere Statue in Glurns geklettert sein. Dabei geriet sie ins Ungleichgewicht, kippte um und begrub den jungen Mann unter sich. Nach dem Unglück waren Ermittlungen wegen fahrlässiger Tötung eingeleitet worden. Mhm. Laut diesem Gutachten jetzt liegen weder ein Materialfehler noch eine schlechte Befestigung vor. Der Bürgermeister ist also entlastet. Erste Meldung jetzt auf Rhein News Idee.
0: Und dann geht's natürlich um die Wahnsinnshitze, Daniel.
2: Ja, klassisch ein Foto von einem Thermometer auf der Dolomiten-Titelseite. Ab heute soll Alarmstufe Rot gelten. Südtirol werde zur Sauna, lesen wir, mit bis zu 36 Grad. Die Belastung für die Bevölkerung steige von Tag zu Tag. Es wird aber auch gewarnt vor zu schneller und heftiger Abkühlung an Flüssen und Seen.
0: Und natürlich Fußball-WM auch mit dabei. Superstar Lionel Messi.
2: Argentinien gegen Österreich 2-0 gestern, beide Tore von Messi. Jetzt hat er bereits 5 Tore bei dieser WM geschossen und ist damit alleine der erfolgreichste Torschütze bei Weltmeisterschaften aller Zeiten mit 18 Toren. Groß zu sehen, heute auch fast überall genauso auf Stoll Idee oder Sportnews BZ. Dahinter Mbappé von Frankreich, er hat gestern auch 2 Tore beim 3-0 gegen den Irak geschossen. Unter Vollständigkeit halber, der nächste Superstar Haaland hat auch 2 Tore geschossen gestern für Norwegen gegen Senegal, 3-2 das Resultat am Ende. Der Spieltag heute unter anderem mit Portugal gegen Usbekistan um 19 Uhr und England gegen Ghana um 22 Uhr.
0: Einen guten Morgen, der Radio Tirol Weg am Dienstag.
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0: Schönen guten Morgen am Dienstag. Und was plant ihr heute so?
1: Das Beste ist sicher, in ein Schwimmboot zu gehen oder in ein Freiboot und sich zusammen in Wasser auszukühlen.
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0: Wir träumen uns gleich Rupert Holmes und jetzt unser Informationspaket nach halb.
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2: Guten Morgen, ich bin Gunde Bichler. Nach den neuen Dopingvorwürfen gegen Alex Schwarzer hat der 41-jährige Geher jetzt das Ende seiner Karriere angekündigt. Gleichzeitig sagen Schwarzer und sein Anwalt, dass sie eine Gegenanalyse der Urinprobe beantragen werden. Im April ist Schwarzer bei einem Wettkampf in Deutschland positiv auf EPO getestet worden. Ein Gutachten zum tödlichen Unfall mit einer Statue in Glurns entlastet die Gemeinde. Der Gutachter kommt nämlich zu dem Schluss, dass die Statue gesichert war und erst durch das Herunterklettern umgestürzt ist. Im Herbst war der 19-jährige Leon Moser auf die Statue geklettert und mit ihr umgekippt und dabei tödlich verletzt worden. Der nächste Hitzetag steht uns bevor. Auch heute werden es wieder 30 bis 36 Grad. Über Nacht hat es stellenweise kaum abgekühlt. Und deshalb gilt die Warnstufe Rot in Bozen und Umgebung, Unterland und Überetsch. Ältere Menschen und chronisch Kranke sollten sich in der heißen Tageszeit nicht anstrengen und allgemein gilt viel trinken. Im Iran-Krieg nähern sich Amerika und der Iran etwas an. Die Gespräche zum Friedensabkommen gehen voran und die USA erlauben dem Iran inzwischen wieder den Export von Öl. Außerdem werden erste Sanktionen gelockert. Bei der Fußball-Weltmeisterschaft musste sich Österreich in der Nacht Argentinien geschlagen geben. Die Partie endete 2:0 für Argentinien. Beide Tore hat Superstar Messi erzielt. Und Norwegen hat 3:2 gegen Senegal gewonnen. Frankreich mit 3:0 gegen den Irak.
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0: Viele zwar schon im Urlaub, aber auch viele auf dem Weg in die Arbeit. Vivian Dorkl in der Verkehrsredaktion.
3: Da gibt es jetzt vollere Straßen rund um Bozen, zum Beispiel auf der Überetscher Straße oder auch beim Eggenthaler Kreisverkehr. Dann weiter nach Fahren. An der Baustelle über dem Fischerdeich kommt es zu kurzen Wartezeiten an der Ampel. Und in Brixen auf den Stadtzufahrten werden sie eingebremst. In knapp einer halben Stunde um 8 Uhr wird dann die Landesstraße zwischen Klomstein und Oberin gesperrt wegen Asphaltierungsarbeiten. Bis 12 Uhr dauert es, derweil werden sie umgeleitet über Bozen. Auf der Brenner Autobahn, da ist alles okay.
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3: Der Trend geht Richtung Wüstentage, also Temperaturen über 36 Grad. Vor allem rund um Bozen und im Etschtal, wo es heute schon bis zu 35 Grad werden. Hitzig wird es auch im Webtal bei bis zu 30 Grad. Einzelne Gewitter heute Nachmittag sorgen für eine kurze Auffrischung. Feiner ist es aber jetzt noch. In Felders, da hat es 13 Grad, 16 in Mühlen in Daufers, 22 bei der Leinburg und 17 Grad in Kollmann.
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Wir machen alles zu, bevor wir das Haus verlassen, an so heißen Tagen, damit später, wenn wir wieder zurückkommen, angenehm ist drinnen. Es ist 20 vor 8, Sie hören den Radio Tirol Wecker. Guten Morgen.

0: Guten Morgen, der Radio Tirol Wecker. Jedes Sportgroßereignis hat so den eigenen Song, aber dieser von Neil Diamond ist immer dabei. Feiern wir gleich auch mit dem hier auf Radio Tirol. Sweet Caroline.
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0: Einen Dienstag, Ihrer Tirol-Wecker. Ich bin Christine Rabanza. Und das wird so ein Erlebnis für den Herbert aus Barbian, den Gewinner unserer Radio Tirol Konzertreise zu Take That nach London.
1: Ich bin noch nie geflogen, allem mit dem Auto, sonst weiter bin ich nie gekommen. Take That, logisch auch, auf der Stadt bin ich sehr wunderig.
0: Morgen geht's los, Direktflug am Bozen. Das Konzert ist am Freitag, erst am Samstag geht's zurück. Ein Traum, alles von uns, alles für zwei. Und davon wird uns der Herbert natürlich auch hier auf Radio Tirol bei seiner Rückfahrt erzählen. Und zum Einstimmen, Take That mit Lulu. Schönen guten Morgen. Auch dieser Tag hat das Zeug, ein besonderer für Sie zu werden. Wir sind gern dabei. Sie und wir von Radio Tirol.

0: Dienstag früh, die 8 Uhr Nachrichten jetzt hier auf Radio Tirol.
1: Dopingvorwürfe, Schwarzer beendet Karriere. Abkommen, Amerika erlaubt Iran Ölgeschäfte. Und mit der Sonne wird es wieder sehr warm. Ich bin Gunde Bichler, guten Morgen.
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1: Nach den neuerlichen Dopingvorwürfen gegen Alex Schwarzer haben er und sein Anwalt jetzt angekündigt, eine Gegenanalyse der Urinprobe vom April zu beantragen. Der 41-jährige Schwarzer ist damals bei einem Wettkampf in Deutschland positiv auf EPO getestet worden. Er selbst beteuert seine Unschuld, sagt aber gleichzeitig, dass er sich nicht mehr verteidigen werde, weil er keine Kraft mehr dazu habe, er werde seine Karriere beenden. Schon vor 14 Jahren und dann noch einmal 4 Jahre später wird er positiv getestet und jeweils gesperrt, kämpft sich dann aber wieder zurück. Beim zweiten Mal steht der Verdacht im Raum, dass die Probe manipuliert sein könnte. Der öffentliche Dienst hat sich in den vergangenen Jahren stark verändert. Er ist weiblicher, akademischer und älter. Das sagt Arbeitslandesrätin Magdalena Amhof. Heute ist der Tag des öffentlichen Dienstes. Die Landesverwaltung ist der größte Arbeitgeber hier bei uns. Eine von 5 erwerbstätigen Personen arbeitet im öffentlichen Dienst. Und er ist stark im Wandel. Knapp 71% der Angestellten sind Frauen. Ein Grund dafür sind die flexiblen Teilzeitverträge. Und immer mehr Landesangestellte haben Matura- oder Hochschulabschluss. Und das Durchschnittsalter der Bediensteten steigt immer weiter an. Derzeit liegt es bei 48 Jahren. Heute tritt die Autonomiereform in Kraft, genau 15 Tage nachdem das Gesetz dazu im Amtsblatt der Republik veröffentlicht worden ist. Mit der Reform werden Zuständigkeiten für Südtirol wiederhergestellt, die in den vergangenen Jahren verloren gegangen sind, vor allem durch Urteile des Verfassungsgerichts. Außerdem kann Südtirol künftig weitere Bereiche selbst regeln, etwa bei den Geschäftsöffnungszeiten. Wir schauen zum Iran-Krieg. Amerika und Iran haben sich bei ihren Gesprächen in der Schweiz auf einen Fahrplan für ein Friedensabkommen geeinigt. Innerhalb von 2 Monaten soll eine Einigung erzielt werden. Erste Fortschritte gibt es schon. Die USA haben die Sanktionen gegen den Iran gelockert und den Export von Öl erlaubt, berichtet Tina Eck.
3: Die USA wollen damit vor allem die Energiemärkte beruhigen. Die jüngsten Verhandlungen mit dem Iran werden als produktiv beschrieben. Teheran habe freie Schifffahrt durch die Straße von Hormuz versprochen und gewähre auch Inspekteuren der internationalen Atomenergiebehörde Zugang, hieß es. Dem Iran werden bei weiteren Zugeständnissen weitere wirtschaftliche Vorteile versprochen. Die Verhandlungen in der Schweiz dauern an.
1: Und noch zur Fußball-WM, da haben 3 weitere Teams vorzeitig das 16-Finale erreicht. Norwegen hat mit 3:2 gegen Senegal gewonnen, Frankreich gegen den Irak mit 3:0. Zuvor hatte Argentinien Österreich mit 2:0 geschlagen und sich ebenfalls für die nächste Runde qualifiziert. Beide Tore hat Superstar Lionel Messi geschossen. Und mit viel Sonnenschein geht's durch den Dienstag. Die Temperaturen steigen kräftig an. Gleich hören Sie mehr zum Wetter.
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0: Die Temperaturen können wieder nur eine Richtung steil nach oben, wie wir in Dorkländer Service-Redaktion.
13: 30 bis 35 Grad erreichen wir am Nachmittag. Dazu ein paar Hitzegewitter, die bilden sich vor allem im Bassayertal. Sonst ein paar Quallwolken, die oft harmlos bleiben. die sind jetzt schon über dem Dauvortal aufgetaucht. Hier lässt es sich auch noch gut lüften, bei 12 Grad im reinen Dauvors zum Beispiel. In Bozen hat es schon 22, in Naturns 19 und in St. Peter-Fillnäs 16 Grad.
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13: Es stockt und staut im Überätsch Richtung Bozen zwischen der Kreuzung St. Pauls und Billhof. Im Unterland auf der Brenner Staatsstraße zwischen Auer und Pranzoll, da wird einspurig geregelt wegen Sicherungsarbeiten. Aktuell staut es bis in die Umfahrung bei Auer. Dann überlastet die Torricelli-Straße bei Bozen Süd. Und für alle unterwegs auf dem Ritten, bei Kemmerton ist die Landesstraße zwischen Klobenstein und Oberin bis 12 Uhr gesperrt, weil asphaltiert wird. Sie werden über Bozen umgeleitet. Und unterwegs nicht zu schnell, auf der alten Meraner Straße in Siebeneich beim Bad Dauner wird geblitzt. Wir wünschen eine sichere Fahrt.
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0: Sommer, Sonne, Hitzewelle. Und trotzdem können wir nicht einfach im Hängerchen und im Flipflops zur Arbeit gehen. Die Sommertrends 2026 in 4 Radio Tirol Hits für Sie. Und es geht tiefenentspannt los. Genau die richtige Geschwindigkeit an heißen Sommertagen. Wonderful Tonight. Eric Clapton auf Radio Tirol.

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1: Willkommen der Start in einen neuen Sommertag mit Radio Tirol. Ich bin Christine Rabanz. Und luftig soll es sein, aber trotzdem nach was ausschauen. Maximilian Mode-Expertin Melanie Zanesco über die Sommertrends 2026.
2: Heuer trugen wir eben ganz gerne, sei es bei der Dame als vor allem auch beim Herrn, weite Schnitte, also White Leg Pants in Leinen. Oder ein ganz, ganz wichtiges Textil heuer im Sommer, was auch wieder zurückgekommen ist, ist Siersacker. Das ist eben ein ganz leichtes Material, was sich perfekt für heiße Temperaturen eignet, weil es luftig ist, aber gleichzeitig irgendwie gut angezogen ausschaut.
1: Bei den Hosen sind es heuer Bermudas in Jeans, Leinen, leichten Baumwollstoffen, was im Sommer halt Spaß macht. Und die Oberteile bringen am besten das gewisse Etwas mit.
2: Es gibt ganz viel Blusen mit ganz viel Rüschen, mit spitzen Details, wo Aufregung da ist. Das heißt, die Bluse wird zum Statement-Piece. Wenn man den auch zu einer tollen Jeans stylt, zu einer Shorts, oben auch zu einem Rock, der hat gleich so die ganze Aufmerksamkeit in Pastelltönen, oben auch viel im Weiß, weil eine weiße Bluse ist so ein Must-Have in jedem Kleiderschrank.
1: Aufregende Blusen, da sind wir dabei.
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1: Schönen guten Morgen mit der schönsten Musik aller Zeiten für Sie im Radio Tirol Wecker. Die Beatles hören wir gleich mit. When I'm 64. Die Gibson Brothers, Que Será Mi Vida. Und hier schon Black mit Wonderful Life auf einen schönen Dienstag für uns alle.

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2: Guten Morgen, ich bin Gunde Bichler. Die Einschränkungen bei Agri-Photovoltaik sind nicht zulässig. Das sagt das Gericht in Bozen und gibt einem Bauern recht. Er hatte geklagt, weil das Land nur Photovoltaik auf Obst- und Weinanlagen bis zu 75 Meter über Etsch und Eisack zulässt und nur auf Hängen mit weniger als 10% Neigung. Nach dem neuerlichen Dopingverdacht gegen den Geher Alex Schwarzer geht er davon aus, dass seine Karriere damit endgültig zu Ende sein wird. Schwarzer ist im April positiv getestet worden. Er beteuert seine Unschuld, will sich aber nicht mehr verteidigen. Beim Land arbeiten immer mehr Frauen. Zurzeit sind es rund 70%. Das sagt Arbeitslandesrätin Amhof. Der öffentliche Dienst wird immer älter. Das Durchschnittsalter liegt bei 48 Jahren. Und immer mehr Angestellte haben einen Hochschulabschluss. Die Stabia am Brunnen in Glurns war sicher und gewartet, das sagt der Gutachter nach dem tödlichen Unfall im Herbst. Er entlastet damit die Gemeinde. Ein Jugendlicher war auf den Brunnen und die Statue geklettert und tödlich verletzt worden. Eine Regel in Deutschland sorgt für Empörung. In Halle in Sachsen-Anhalt darf nur ins Schwimmbad, wer genug Deutsch spricht. Offiziell begründet wird das mit Sicherheit, weil die Badegäste die Anweisungen des Bademeisters nicht verstehen könnten.
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0: Insgesamt recht entspannt auf der Brenner Autobahn, teilweise überlastet. Vivian Dorkländer, Verkehrsredaktion.
3: Richtung Norden zwischen Neumarkt und Bozen Süd staut's abschnittsweise im LKW. Sonst auf den Startstraßen, da läuft's.
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3: Wolkenlos über der Salzer Alm oder auch in Brixen bei Raas keine einzige Wolke zu sehen. Ab dem Nachmittag bekommen wir ein bisschen Schatten mit ein paar Quellwolken und bei einigen wettert es auch kurz durch. Bis zum Abend bleibt es dann wieder trocken, aber auch richtig heiß bei 30 bis 35 Grad. Jetzt messen wir in Dorftirol 24 Grad, in Lengstein 21, in Kurtatsch 25 und in Derenten 20 Grad. Die einzige Auffrischung morgen wird wohl das Wasser im Schwimmbad oder im Badeteich sein. Keine Gewitter in Sicht und hitzige 30 bis 35 Grad.
0: Also tun Sie langsam und passen Sie auf sich auf.
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0: Ihren Arzt kommen Sie bei allen gut an.
1: Waage.
2: Augen auf, Ihre Wünsche könnten heute noch in Erfüllung gehen.
1: Skorpion.
0: Trauen Sie sich was, da wäre heute Abenteuer für Sie drin.
1: Schütze.
2: Es läuft, Sie bringen alles unter einen Hut.
1: Steinbock.
0: Vergleichen Sie sich nicht mit anderen, Sie haben Top-Qualitäten.
1: Wassermann.
2: Schalten Sie zurück, gehen Sie diesen Tag locker an.
1: Fische.
0: Bei Fische geboren ist Balance das Zauberwort, also nicht zu viel und nicht zu wenig.
1: Ausflugsziel der besonderen Art. Die Gilfenklamm in Ratschings, eine der schönsten Schluchten der Alpen. Der Besuch der Gilfenklamm bietet ein wunderbares Naturschauspiel. Über Brücken und Treppen wandert man zwischen hohen Felswänden durch die weiße Marmorschlucht. Die Gilfenklamm, der Freizeittipp für die gesamte Familie.
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0: Mit Bonnie M ist es 9 Uhr geworden, die Radio Tirol Nachrichten.
1: Agri-Photovoltaik. Gericht kippt Regeln des Landes. Umstritten, Eintritt ins Schwimmbad nur mit ausreichenden Deutschkenntnissen. Und super Sonnenschein haben wir, es wird warm. Ich bin Gunde Bichler, guten Morgen.
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1: Photovoltaik über Obst- und Weinbau ist auch in höheren Lagen und auf steileren Hängen erlaubt, anders als es die Regeln des Landes vorsehen. Zu dem Schluss kommt das Gericht in Bozen. Es hat einem Bauern Recht gegeben, der gegen die Regeln geklagt hatte. Das Land hatte sogenannte Agri-Photovoltaik nur erlaubt auf Grundstücken bis 75 Meter über Etsch und Eisack und nur auf Hängen, die weniger als 10% geneigt sind. Der öffentliche Dienst hat sich in den vergangenen Jahren stark verändert. Er ist weiblicher, akademischer und älter. Das sagt Arbeitslandesrätin Amhof am heutigen Tag des öffentlichen Dienstes. Die Landesverwaltung ist der größte Arbeitgeber hier bei uns. Eine von 5 erwerbstätigen Personen arbeitet im öffentlichen Dienst. Und er ändert sich stark. Knapp 71% der Angestellten sind Frauen. Und immer mehr Landesangestellte haben Matura- oder Hochschulabschluss. Das Durchschnittsalter der Bediensteten steigt immer weiter an. Derzeit liegt es bei 48 Jahren. Jetzt liegt das Gutachten vor zum tödlichen Unfall mit einer Statue in Glurns im vergangenen Herbst. Der 19-jährige Leon Moser war auf den Brunnen und die Statue geklettert und beim Herabsteigen samt Statue in die Tiefe gestürzt. Er ist erdrückt worden. Sofort sind Ermittlungen gestartet. Es wurde geprüft, ob die Statue gesichert und gewartet war. Der Gutachter kommt jetzt zu dem Schluss, dass die Statue sicher war und erst durch das Klettern umgekippt ist. In Deutschland sorgt eine Besucherregel in einem Schwimmbad für viel Wirbel. In Halle in Sachsen-Anhalt darf nämlich nur ins Schwimmbad, wer genug Deutsch spricht. Es gehe um die Sicherheit der Badegäste, sagt der Betreiber. Claudia Wächter, was heißt das denn genau? Wie wird die Maßnahme begründet?
3: Also ganz konkret befürchtet der Chef Verständigungsprobleme nach dem Motto, mein Bademeister, kann ich auch noch mit Händen und Füßen Menschen, die kaum Deutsch verstehen, unsere Schwimmregeln erklären? Klar, er weiß, dass er damit eine Menge Kritik erntet. Rassismusvorwürfe im Raum stehen, aber er bleibt dabei und erklärt auch, warum. Er habe nämlich erst vor einigen Tagen ein Kleinkind aus dem tiefen See gefischt.
1: Nach dem Streit zwischen US-Präsident Trump und Ministerpräsidentin Meloni versucht Außenminister Tajani, die Wogen zu glätten. Er ruft dazu auf, die Tonlage zu senken und zu arbeiten. Und er sagt, Außenpolitik werde nicht mit Beleidigungen gemacht. Italien und Europa seien auf stabile Beziehungen zu Amerika angewiesen. Das beruhe aber auch auf Gegenseitigkeit. Und es ist wolkenlos und herrlich sonnig und wird wieder sehr warm. Mehr zu den Temperaturen hören Sie gleich.
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3: Ja, heute heißt es nur eins, Abkühlung sorgen. Vivian Dorchlin, der Service-Redaktion.
4: Aktuell liegen wir unter einer richtigen Hitzeglocke. Die warme Luft ist fast schon eingesperrt und es kommen noch weitere dazu. Nicht nur bei uns, sondern in ganz Europa steigen die Temperaturen weiter und weiter. Heute erreichen wir bis zu 35 Grad und die nächsten Tage wird es noch heißer. Und mit Hitze kommen Gewitter. Heute Nachmittag kann es stellenweise nass werden. Jetzt schon messen wir 26 Grad in Saloren, 22 in Schlanders, 19 in Sterzing und 20 Grad in Sexten.
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4: Vorsicht unterwegs auf der Weinstraße bei Kaltern. Eine rund 20 cm große Schildkröte ist auf der Fahrbahnhöhe dem Weingut Manninghor. Wie uns Radio Tirol-Hörer melden, direkt in der Kurve. Autos weichen aus, ganz ungünstig, deshalb Vorsicht hier. Eine Schildkröte auf der Weinstraße bei Kaltern, Höhe dem Weingut Manninghor. Auf den restlichen Stadtstraßen und der Brenner Autobahn passt's. Gute Fahrt.
3: Ja, und ich sehe schon alle laufen, die in Kaltern eine Schildkröte daheim haben, eigentlich.
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3: Zur Hitze des Sommers von uns ein schönes Radio Tirol Sommerpaket. In unseren freundlichen hellblauen Stofftaschen im Gymbag, wie sie heißt, finden Sie zum Beispiel eine Radio Tirol Trinkflasche und auch eine Bandana im Radio Tirol Style. Sie wählen aus 3 Hits aus als schnellste Anruferin, als schnellster Anrufer unter der 0471 44 30 50 und holen sich alles. Mit der Nummer 1 heute am Start Billy Joel. Mit der Nummer 2 Peter Kent. Und nehmen Sie die 3, dann wären es die Walker Brothers. Nulfe Sie meins 44 30 50 auf ein Ratscher gleich mit mir.

0: auch ein perfekter Sommersong. Macho Macho von Reinhard Fendrich.
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0: Da entscheidest jetzt du als schnellste Anruferin Heuler, die Sarah aus Naturns.
2: Ja, hallo, guten Morgen.
0: Was machst du denn bei der großen Hitze, Sarah? Was steht denn bei dir heute so an?
2: Bisschen Boxen für den Urlaub und halt schwimmen.
0: Oh, wo geht's denn hin in Urlaub?
2: Nach Rimini.
0: Oh, schön. Da ist schön viel Wasser. Am Abend schön viel Party. Das machst du gut. Dann noch ein Song jetzt zum Zusammenpacken und dann schön Urlaub von uns.
2: Die Nummer 2, bitte.
0: Peter Kent, It's a Real Good Feeling. Das passt zur Urlaubsvorfreude.
2: Ja, danke. Tschüss.

0: Boy Meets Girl, Waiting for a Star to Fall. Ihr Dienstag mit Radio Tirol. Einer Arbeit nachgehen, damit auch Geld verdienen, wählen gehen zum Beispiel auch. In der Mini-Bet-Zeit in der Messe Bozen haben 2 Wochen lang rund 1000 Kinder zwischen 7 und 14 Jahren das Sagen. Radio Tirol-Reporterin Alexa Dalsas durfte trotzdem auf einen kurzen Besuch rein.
1: Wer hier durchläuft, der merkt sofort, hier haben eindeutig die Kids das Sagen. Also meinen Presseausweis, den hole ich mir bei Davide am Infostand. Und ja, hier ist einiges los.
2: Ja, da kommen fast dauerhaft Leute, verlangen Kaffee oder Informationen oder Eis verkaufen rein.
1: Viel zu tun hat auch Sophie. Sie arbeitet im Beauty Center und kann sich vor Kundinnen kaum retten. Ja, kein Wunder bei dem Angebot.
3: Also du kannst dich schminken lassen oder selber schminken, verschiedene Frisuren machen und die Nägel.
1: Wow, also viele fleißige Hände auch in den handwerklichen Werkstätten, in der Bank, am Taxistand, in der Uni und natürlich gibt's auch ein Rathaus. Emma wurde hier zur Vizebürgermeisterin gewählt. Gratulation!
4: Danke, also ich bin seit letztes Jahr schon Vizebürgermeisterin und heuer bin ich auch noch. Freut mich voll.
1: In deiner Position hast du sicher einige wichtige Aufgaben. Heute zum Beispiel erwartet euch hoher Besuch.
4: Ja, also heute kommt der Vizebürgermeister Bozen und dann 2 Fußballspieler von FC Südtirol. Deswegen wird voll cool sein und ich freue mich schon.
1: Wow, also wir hören schon, die Kids nehmen ihre Rollen hier sehr ernst. Und sie merken auch, so einfach ist das mit dem Arbeiten auch nicht. Mattia.
5: Schön und komisch, weil ich bin nicht gewöhnt zu arbeiten und das ist eher schwierig. Überraschend.
1: Tja, also eigentlich ein bisschen so wie im echten Leben.
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0: Das geht schnell in unserer Verkehrsredaktion, wie wir ihn durchlaufen.
2: Auf den Hauptverbindungen und der Brennerautobahn kommen Sie gut weiter.
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2: Der nächste Arbeitstag für die Klima im Auto oder zu Hause ist die Begleiterin in dieser Hitze. Oder wer kann, macht den Sprung in den See. Zum Beispiel der Kalterer See, der hat 25 Grad oder der Wolfsgrubener See 24 Grad. Mit der Sonne steigen die Temperaturen zwischen 30 und 35 Grad. Jetzt meldet Gargazon 25, Sulden 15, Oberfindl 22 und Franzensfeste 21 Grad. Morgen am Mittwoch nochmal von vorne, Sonne und Hitze. Die Höchstwerte liegen zwischen 30 und 35 Grad.
0: Ja, Graz, eine gewaltige Hitzewelle in diesem Sommer. Bei diesen Temperaturen natürlich auch der Zivilschutz in Alarmbereitschaft, Vivian.
2: Da schadet es nicht, ein paar Tipps anzuwenden. Direktor des Landeswarnzentrums, Willi Giskal-Metzer.
4: Die Devise bei hohen Temperaturen ist trinken, trinken, trinken. Leichte Nahrung zu sich nehmen. In den Mittagsstunden bei der prallen Sonne die körperlichen, sportlichen Aktivitäten verlagern auf den frühen Morgen oder auf den späten Abend.
0: Ja, passen Sie auf, der nächste Hitzetag bei uns.
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0: Adrenalin und für Sport. Alles, was sie schwitzen macht im Freien, ist es jetzt eigentlich schon zu spät. Der Vormittag mit Radio Tirol, ich bin Christine Rabanza. Einziger Sport, der bei der Hitze geht, ist Schach. Jochen Schrott, Vizepräsident des Schachclubs Klausen, in unserer Radio Tirol Vereinszeit letztens über das, was man dabei vor allem lernt.
1: Das logische Denken, strategisch denken, vorauszudenken, das ist ganz das Wichtigste, was brauchst du im Leben allem.
0: Ja, und die Schachwelt staunt über den 12-jährigen Faustino Oro aus Argentinien. Das neue Schach-Wunderkind haut einen Weltklasse-Spieler nach dem anderen raus. Alles Erwachsene, Spitzname Messi des Schachs.
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0: Equals, Baby Come Back. Und gleich Helen Shapiro, Walking Back to Happiness. Nach unseren 10 Uhr, ups, zu schnell, 10 Uhr Nachrichten. Dienstag, 10 Uhr.
1: Wasser entlang der Edge immer noch knapp. Bei Sommerhitze Reiseziele in Nordeuropa gefragt. Und auch heute gibt's viel Sonnenschein. Ich bin Gunde Bichler. Schönen Dienstagvormittag.
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1: Im Einzugsgebiet der Etsch ist das Wasser immer noch knapp. Darauf macht die Landesumweltagentur aufmerksam. Der Regen der zweiten Juniwoche habe zwischen Etsch und Mündungsbereich bei Chioggia für etwas Entspannung gesorgt. Auch am Wochenende hat es kräftig geregnet. Trotzdem sollten wir sparsam mit dem Wasser umgehen, so der Rat. Nicht notwendiger Wasserverbrauch sollte vermieden werden. Höfe und Plätze, vor allem von Hotels, sollten nicht mit Wasser gereinigt werden. Ebenso sollten Autos nicht gewaschen werden und Bewässerung in der Landwirtschaft und auf Grünflächen sollte nur abends oder nachts laufen. Photovoltaik über Obst- und Weinbau ist auch in höheren Lagen und auf steileren Hängen erlaubt, anders als es die Regeln des Landes vorsehen. Zu diesem Schluss kommt das Gericht in Bozen. Es hat einem Bauern Recht gegeben, der gegen die Regeln geklagt hatte. Das Land hatte sogenannte Agri-Photovoltaik nur erlaubt auf Grundstücken bis 75 Meter über Etsch und Eisack und nur auf Hängen, die weniger als 10% geneigt sind. Zu einem Brand ist es heute früh im Müllverbrennungsofen in Bozen Süd gekommen. Viele Autofahrer haben die Rauchsäule von der nahegelegenen Autobahn aus beobachtet. Die Berufsfeuerwehr war im Einsatz. Sie hat den Brand gelöscht. Ein Generator hatte Feuer gefangen. Diese Woche ist reichlich Schwitzen angesagt in Mittel- und Südeuropa. Die Temperaturen steigen kräftig an bis auf 39 Grad. Viele sehnen sich nach kühleren Temperaturen und verreisen deshalb in nördliche Regionen, nach Großbritannien oder Skandinavien etwa. Julia Weschenbach ist in Skandinavien.
3: Der Norden war schon immer ein beliebtes Reiseziel, aber man hört das jetzt tatsächlich von Urlaubern immer häufiger, dass genau das eben ihr Argument war, im Sommer herzukommen. Und je krasser das mit der Hitze im Süden Europas wird, desto mehr Menschen werden sich vielleicht noch entscheiden, im Sommer herzukommen. Meistens ist es hier auch wirklich ziemlich schön. Man läuft natürlich dann auch Gefahr, dass man den Campingurlaub bei 12 Grad und Regen verbringt.
1: Eine umstrittene Regel sorgte in Deutschland für Diskussionen. In Halle in Sachsen-Anhalt darf nur ins Schwimmbad, wer ausreichend Deutsch kann. Begründet wird das damit, dass Besucher die Baderegeln und die Anweisungen des Bademeisters verstehen sollten. Am Eingang wird von Fall zu Fall entschieden, ob es Verständigungsprobleme gibt, sagt der Betreiber. Und die Temperaturen kennen momentan nur eine Richtung und die geht nach oben. Gleich hören Sie mehr dazu.
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8: Der nächste Hitzetag zeichnet sich schon deutlich ab, wie wir in Dorkländer Service-Redaktion.
9: In Etschtal und Burggrafenamt sind es teils schon 27 Grad, in Meran zum Beispiel. Hier gilt auch die höchste Warnstufe bei Temperaturen von bis zu 35 Grad. In Flers, da sind es 22, in Farn 25 und in Radein 19 Grad. Ins Schwitzen kommen wir dann auch im Wipptal und Bustertal bei bis zu 30 Grad. Am Nachmittag sind ein paar hitzige Wetter mit dabei. Morgen bleibt es trocken und das Thermometer schießt weiter in die Höhe. Wieder bis zu 35 Grad werden es. Und diese ganze letzte Juniwoche wird es nochmal richtig heiß.
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9: Es werden uns keine Störungen von den Startstraßen gemeldet, auch nicht von der Brenner Autobahn. Eine sichere Fahrt.
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0: Adriano Celentano, Joshua Cadison, Cher, Helen Shapiro und danach geht's mit uns ins Lidolana.

einige Songs gehen einfach im Hochsommer noch besser, wie gleich Azzurro von Adriano Celentano, gern zum Lauthals mitsingen. Zuvor noch Joshua Caddison mit Jesse, Schluck Wasser. Und dann, wie gesagt, der Radio Tirol Chor.

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0: Ja, wenn es bei Ihnen noch ein bisschen dauert mit den Sommerferien, vielleicht geht sich ja auch ein Sprung in den See oder ins Lido aus. Erwin Götsch kümmert sich um gleich drei Freibäder. Grüß dich auf Radio Tirol. Dein Tag beginnt deswegen auch früh, gell?
3: Grüß dich, König Halle. Ja, ich bin schon zur Zeit auch schon um 6 Uhr. Bin ich alleine zurückgekehrt, ganzen Wasserdaten gemacht alles zusammen und hergerichtet alles. Dann bin ich schön eingefahren, das gleiche noch einmal. Dann bin ich Schnalzen gefahren. Jetzt bin ich wieder zurück nach Lene.
0: Ja, in so einer Hitzeperiode heißt es halt gerichtet sein, gell?
3: Man muss mal da dahinter sein, wenn es so heiß ist. Mhm. Muss man da mal öfter zuschauen, die Anlagen funktionieren und können drei Kerne schwimmen. Das wäre sehr froh.
0: Ist auch schon früh was los, der Andrang an der Lido-Kasse beginnt schon.
3: Ja, in Lene hat jetzt der Schwimmkurs begonnen im Schwimmverein, haben gestern angefangen. Und das Wochenende kommen noch die ganzen, dann gehen auch alle Leute, weil sie frei haben natürlich. Und man hat gesagt, Samstag, Sonntag ist natürlich ziemlich voll Schwimmbad. Aber unter der Woche geht es schon. Es sind viele Leute da, aber halt gechillt.
0: Ja, und das Wetter bleibt ja so schön, mindestens bis Wochenende, bis Ende des Monats eher sogar.
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5: 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Ausgeck. Nein, lass es. Stopp. Es reicht.
6: Okay.
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aber auch gerade die Wasserflasche wieder aufgefüllt. Ja, braucht schon ein bisschen was zum Trinken. Der 23. Juni gibt wieder richtig Gas. Schönen Vormittag mit Radio Tirol.

0: Ein bisschen dancen geht immer. All night long, Lionel Richie.
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0: Schön, wenn Sie uns auch im Autoradio hören. Vivian Dorkländer, Verkehrsredaktion.
2: Es läuft, keine Staus oder Störungen auf den Startstraßen und der Brenner Autobahn passt.
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2: Jetzt sind ein paar Wolken unterwegs, mehr werden es am Nachmittag, dann sind kurze Hitzegewitter möglich. Morgen bleibt sonnig und heiß und wie heute schwanken die Höchstwerte zwischen 30 und 35 Grad. Dazu steht wohl eine weitere Tropennacht an. Rund um Bozen und im Ätschtal bleiben die Temperaturen knapp über 20 Grad. Er hat auch jetzt schon richtig aufgeheizt. 27 Grad meldet Branzoll. In St. Walburg in Ulden sind es 23, in Doblach 22 und in St. Martin in Passaier auch schon 26 Grad.
0: Ja, unsere Füße machen auch was mit, wenn es so heiß ist. Ums Wunderwerk Füße geht's ja. Die Juni-Dienstage in unserer Radio Tirol Gesundheitspraxis, gesundes Südtirol. Und heute die Stressfraktur. Passiert uns gerade im Sommer öfter, weil wir motivierter sind, Sport zu machen, zu laufen, in die Berge zu steigen. Und da schießen wir halt auch mal übers Ziel hinaus.
4: Durch die Überbelastung gibt der Knochen nach und es entsteht ein kleiner, feiner Riss, ein Haarriss. Und der kann natürlich zu extremen Problemen im Alltag führen.
0: Woran man so eine Stressfraktur erkennt und wie lange es dauert, bis man wieder ganz hergestellt ist, hören wir alles in den nächsten Minuten von unserem Radiodoktor Christian Tuiler.
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0: einer der bekannten Songs von Andreas Gabalier signaliert für dich. Es ist Dienstagvormittag bei Radio Tirol. Durch ständige Überbelastung, wenn wir es mit dem Laufen oder dem Bergsteigen übertreiben, kann es zu einem Haarriss in einem Fußknochen kommen, aber so eine Stressfraktur fällt anfangs gar nicht so wirklich auf, unser Radiodoktor Christian Dröhlein.
1: Es ist zunächst ein schleichender Schmerz, ein Schmerz, der nicht schlagartig entsteht, sondern der baut sich über Tage und Wochen auf. Und er ist natürlich zunächst auch belastungsabhängig. Das heißt, wenn ich Ruhe gebe, wenn ich nichts mache, dann spüre ich fast nichts. Wenn ich Gewicht auf den Fuß gebe, tut es zunächst mal weh. Wenn ich Sport mache, dann wird es intensiver. Wenn ich dann wieder Ruhe gebe, dann hört es auch wieder langsam auf.
0: Ja, und wo genau das Problem besteht, ist ziemlich leicht herauszufinden.
1: Also man kann mit dem Finger hinfahren und kann ganz genau drauf fahren. Und es tut dann auch gleich weh, wenn Sie fester drücken, höllisch weh. Oft sieht man dann noch eine kleine Schwellung um den Bereich herum. Das ist dann schon immer ein Alarmzeichen. Und da muss man sich natürlich dann auch sofort zum Arzt begeben, weil auch eine solche zunächst harmlos klingende Stressfraktur muss richtig behandelt werden.
0: Ja, und worauf es dabei ankommt, erfahren wir auch gleich von Dr. Dröhlein vom Team St. Josef Gesundheitszentrum in unserer Gesundheitspraxis Gesundes Südtirol. Denn die Heilung dauert richtig lange. Dafür müssen wir uns Zeit nehmen.
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0: Mahlzeit, Lieblingssong, listen to your heart.
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0: Unser Radio Dr. Christian Thuil informiert heute in der Gesundheitspraxis wieder über das Wunderwerk Füße. Wenn wir diese über einen längeren Zeitraum überlasten, kann es zu einer Stressfraktur kommen, zu einem Haarriss im Knochen. Und da bringt Röntgen anfangs mal gar nichts, weil ein Riss so fein ist, Herr Dr. Thuil.
2: In den ersten 3 bis 4 Wochen, wo so eine Stressfraktur entsteht, ist sie meistens nicht zu erkennen.
0: Mhm.

0: Natürlich kann man es später dann auch im Röntgenbild erkennen. Vor allem dann, wenn der Knochen beginnt zu heilen, weil er da diesen Callus bildet und den sieht man dann. Die Narbe, der Kleber, mit dem sich der Knochen selbst wieder heilt.
1: Ja, ist die Diagnose aber mal klar, beginnt die Heilung und dafür braucht es wirklich Geduld. Am Anfang steht totale Pause, ohne Wenn und Aber.
0: Kein Joggen, kein langes Stehen, kein schweres Tragen und das von mindestens 2 bis 6 Wochen Dauer. Meist bekommt man dann vom Arzt eine Schiene verschrieben. Die ist ganz, ganz wichtig, weil sie dadurch dann normal auftreten können. Und erst nach 6 Wochen, das muss man auch wissen, kann man schrittweise die Belastung wieder steigern. Und diese zweite Phase, die dauert mindestens 5 Wochen. Viele wollen das immer wieder nicht wahrhaben und beginnen früher. Manchmal haben sie Glück. Aber meistens kommt es dann zu Rückfällen und dieser Ermüdungsbruch tritt dann erneut auf.
1: Ja, und die Heilungsphase startet wieder von vorne. Also 10 bis 12 Wochen sind dafür insgesamt einzuplanen. Geht nicht anders. Sie finden auch vieles zur Stressfraktur online bei uns, Radio Tirol.at, auch auf Facebook und Instagram und auf unserer wöchentlichen Gesundheitsseite in der Sonntagszeitung Z bringen wir als nächstes abschließend auch noch vieles, was unseren Füßen gerade im Hochsommer einfach nur gut tut.
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0: The Best, Tina Turner, Freddy Tirol und gleich Elton John. Und jetzt die 11 Uhr Nachrichten, Dienstagvormittag.
1: Umweltschützer sind gegen Zusammenschluss der Skigebiete Tarsch und Latsch. Immer mehr Diebstähle im Einzelhandel. Und es ist sonnig und sehr warm. Ich bin Gunde Bichler. Schönen Vormittag.
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1: Es gibt neue Kritik an einer Liftverbindung zwischen Tarscher Alm und Latsch, die geplant ist. Diesmal kritisieren Umweltschützer im Finchgau das Vorhaben. Es sei weder wirtschaftlich tragfähig noch ökologisch zu verantworten, das sagen die Umweltschutzgruppe und der Dachverband für Natur- und Umweltschutz. Es gibt nämlich Pläne für einen solchen Zusammenschluss. Dafür müssten neue Skipisten gebaut werden, außerdem Beschneiungsanlagen und Speicherbecken, aber auch Bars und Restaurants. Und das stehe in keinem Verhältnis zum Nutzen, so die Kritik. Es wird immer mehr gestohlen, vor allem im Einzelhandel. Das stellen Kaufleute und Wirtschaftsverbände fest. Es sind Schäden in Milliardenhöhe. Das zeigt jetzt eine neue Studie in Deutschland. Demnach sind voriges Jahr durch Diebstahl Waren im Wert von mehr als 4,3 Milliarden Euro gestohlen worden. Das sind um 3% mehr als im Jahr zuvor. Lea Matschulat berichtet.
3: Nicht nur die Kunden greifen zu, auch Mitarbeiter und Lieferanten. Doch den weitaus größten Schaden verursacht der Diebstahl durch Kunden. Das Paar Socken mal eben in die Tasche fallen lassen, die Packung Käse unauffällig im Rucksack verschwinden lassen. Das an sich sind zwar kleine Fälle, doch sie summierten sich zusammen mit größeren Diebstählen im vergangenen Jahr auf einen Schaden von gut 3 Milliarden Euro. Die Diebstähle der Mitarbeiter belaufen sich auf 910 Millionen Euro.
1: Der Sanitätsbetrieb bietet ab sofort Informationen in leichter Sprache an. Dazu gibt es eine eigene Version der Homepage. Es sind vor allem Rubriken mit nützlichen Informationen für alle. Nach und nach werden heuer weitere Seiten der Homepage in leichter Sprache verfasst. Der Zugang zu leichter Sprache ist eine Voraussetzung, um am Leben teilzunehmen, sagt Landesrat Hubert Messner. Am Wochenende hat es in Bozen mehrere Polizeieinsätze gegen den Drogenhandel gegeben. Die Stadtpolizei hat besonders den Don Bosco-Platz kontrolliert und einen 30-Jährigen aus Tunesien aufgegriffen. Er hatte mehrere Gramm Haschisch und Kokain bei sich, das in verkaufsfertigen Dosen verpackt war. Außerdem 245 Euro Bargeld, das vermutlich aus dem Drogenhandel stammt. Der Mann wurde angezeigt. Wieder sind Kleinkinder bei großer Hitze allein im Auto gelassen worden und gestorben, diesmal in Frankreich. Die beiden Geschwister im Alter von 2 und 4 Jahren sind gestern Mittag leblos im Auto ihrer Eltern auf einem Parkplatz in Südfrankreich entdeckt worden. Erst vor ein paar Tagen ist ein ähnlicher Fall aus Stuttgart gemeldet worden. Weil es auch in Italien immer wieder solche Fälle gegeben hat, sind hier Kindersitze fürs Auto Pflicht, die mit einem Alarmsystem ausgestattet sind, verbunden mit dem Handy der Eltern. Und es ist herrlich sonnig, die Temperaturen steigen noch kräftig an. Gleich gibt's die weiteren Aussichten.
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15: Dieses Hitzehoch macht uns noch ein Weilchen zu schaffen. Morgen wird es nochmal richtig schön und meist wolkenlos. Die Temperaturen liegen bei 30 bis 35 Grad. Auch heute Temperaturen von bis zu 35 Grad, teils auch schwül bei Gewittern, die stellenweise auftauchen. Knapp 2 Grad über der Durchschnittstemperatur liegen wir für diese Zeit. Beim Kloster Marienberg messen wir jetzt 27 Grad, in Pfalz 21, in Wolkenstein 19 und in Sterzing 25 Grad.
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15: Zu Wartezeiten kommt es aktuell in Lana auf der Meraner Straße. Wegen Arbeiten an der Trinkwasserleitung wird der Verkehr einspurig geregelt. Sonst sieht's gut aus, auch auf der Brenner Autobahn. Eine angenehme Fahrt.
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14: Mit ganz viel Musik für Sie. Carl Douglas, Cliff Richard, Elisa Lehn, Musik aus Südtirol, Barry Ryan, Eros Ramazzotti, Elton John. Ist für jeden was dabei bei uns. 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

0: Die Frau mit den tollen Texten, Elisa Lehner auf Radio Tirol, so wie du bist. 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
1: Einen Dienstag aus der Radio Tirol Service Redaktion. Ich bin Vivian Dochlau. Es ist 11:55. Und es staut kurz in Lana auf der Meraner Straße. Da geht es wegen der Baustelle einspurig weiter und staut kurz in beiden Richtungen. Auf den restlichen Stadtstraßen und der Brennerautobahn kommen Sie gut weiter.
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1: Weiter mit diesem Omega-Hoch. Kalte Luft wird draußen gehalten und es heizt auf. Da spielt auch heiße Luft aus Afrika mit. Deshalb über 30 Grad fürs ganze Land, bis zu 35 Grad im Ätschtal. Gebietsweise sind auch Gewitter möglich. Die Hitzewelle zieht sich weiter mit den nächsten Tagen und aus heiß wird noch heißer. Bis zu 39 Grad können es bis zum Ende der Woche werden. Die höchste Stufe der Hitzewarnung bleibt also noch eine Weile aktiv, aktuell fürs Ätschtal und Burggrafenamt. Salon hat jetzt 28 Grad, in Pfunders 23, in Plattenbassayer 25 und in Laas 26 Grad.

0: als irgendwas.
1: Sie hören Radio Tirol, Ihr Vormittag mit Christina Ravanzo. Man fragt sich, wie das nur sein kann. Alex Schwarzer steht schon wieder unter Dopingverdacht, schon das dritte Mal, schaut einfach nur fertig aus, beteuert wieder seine Unschuld, will aber nicht mehr darum kämpfen, wieder starten zu dürfen. Auch darum geht's gleich ab 12 bei uns, Radio Tirol Nachrichtenkollegin Sabrina Fleischmann. Nur eins will er noch erreichen.
2: Bei der Entnahme der Dopingprobe im April beim Wettkampf in Deutschland hat Schwarzers Trainer Donati einen Teil des Urins zurückbehalten. Darin sehen Schwarzer und sein Anwalt Brandstätter jetzt die Chance, die Dopingvorwürfe zu widerlegen. Durch die Analyse dieser Probe könnte bewiesen werden, dass der Geher sauber ist und nicht gedopt hat. Vor Gericht ziehen will Schwarzer aber nicht mehr. Im Südtirol-Journal Mittagsmagazin holen wir Reaktionen aus Südtirol-Sportwelt ein.
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1: Grüß Gott, ich bin Sabrina Fleischmann. Hatte oder hatte nicht Alex Schwarzer steht wieder unter Dopingverdacht. Freie Bahn für die umstrittene Agri-Photovoltaik. Gericht hebt Einschränkungen auf. Das gibt es doch nicht, möchte man meinen. Alex Schwarzer ist wieder in den Schlagzeilen. Und wieder geht es um Doping, zum dritten Mal. Der Geher aus Kalch hat bei den deutschen Straßenmeisterschaften über die 42 Kilometer Distanz gewonnen und gleichzeitig einen Italien-Rekord aufgestellt. Und dann heißt es, er war gedopt. Wilhelm Schatzer, kann das wirklich sein? Oder ist alles eine Verschwörung?
2: Genau diese Frage steht bei Schwarzer schon seit Jahren im Raum und ist nie endgültig geklärt worden. Der Olympiasieger von 2008 ist 2012 positiv getestet worden und da hat das Dopingvergehen auch selbst gestanden. 4 Jahre später gab es den nächsten Dopingvorwurf. Diesmal beteuert Schwarzer, nicht gedopt zu haben. Es gibt jahrelange Gerichtsverfahren, die mit dem Verdacht enden, dass seine Probe manipuliert worden ist. Und jetzt das dritte Kapitel in dieser Geschichte. Und man weiß nicht mehr, was man glauben kann.
3: Ich bedenke mir schon, ob das stimmt oder nicht stimmt. Weil notwendig hat das eigentlich nicht mehr. Ich glaube auch, dass es nicht stimmt. Oder ob da andere dahinter sein, die es auch manipulieren.
4: Mit deinen Eltern, ich meine, wird er wie reifer geworden sein. Und dass er nochmal in so eine Situation reinkommt, das ist schon ein bisschen unglaubwürdig.
5: Das ist schwierig zu urteilen, was da ist oder nicht ist. Ich hoffe, dass sich das aufklärt, was da ist und dass er unschuldig ist.
2: Das ist die Hoffnung von vielen Südtirolern, dass die Sache eindeutig geklärt wird. Ich habe in Südtirol Sportwelt herumgefragt, was von der neuerlichen Dopinggeschichte zu halten ist. Ich kann nichts dazu sagen, war die häufigste Antwort. Die Unsicherheit ist groß. Und auch der Wunsch von vielen, dass Alex Schwarzer wirklich unschuldig ist. Die ehemalige Leichtathletin und Sportpsychologin Monika Niederstädter erzählt, dass sie Alex Schwarzer vor ein paar Wochen beim Training getroffen habe. Damals habe sie gestaunt, dass er sich das in seinem Alter noch antut. Er ist 41 Jahre alt und noch so viel Freude an seinem Sport hat. Umso trauriger sei, dass jetzt wieder diese Dopinggeschichte losgeht.
6: Also es ist insgesamt einfach ganz, ganz eine ungute Geschichte, wo ich einfach hoffe, dass dem mal wirklich die Wahrheit ans Licht kommt und urteilen kann man da jetzt sowieso noch nicht. Also da soll man einfach leider mal abwarten.
2: Für die Leichtathletik und insgesamt den Sport in Südtirol sei es schade, dass nicht über sportliche Erfolge, sondern schon wieder über Doping geredet wird, sagt auch Paul Romain. Er ist Präsident des Vereins der Südtiroler Sportvereine. Er sagt, er könne es sich eigentlich nicht vorstellen, dass Schwarzer gedopt hat.
7: Ich wünsche es dem Herrn Schwarzer, dass wirklich die Wahrheit herauskommt und festgestellt werden kann, dass seine sportlichen Leistungen in diesem Fall nicht von Doping und so weiter beeinflusst sind.
2: Alex Schwarzer ist vorläufig suspendiert, das heißt, er darf seinen Sport nicht mehr wettkampfmäßig ausüben. Schwarzer sagt, er sei unschuldig, er habe aber nicht mehr die Kraft, sich zu verteidigen.
8: Die Ausnahme ist, dass sie die Gegenanalyse umfordern werde, unter der Voraussetzung, dass ein Chlorothal von Urin getestet wird vor der Dopingprobe, den mein Trainer vor der Dopingkontrolle mitgenommen hat.
2: Ob diese Analyse gewährt wird, unklar. Und damit bleibt auch offen, ob die Dopingvorwürfe gegen Alex Schwarzer diesmal glaubhaft geklärt werden.
1: Hagelnetze über den Apfelwiesen kennen wir schon. Relativ neu sind Solarpaneele. Seit einem Jahr ist in Südtirol Agri-Photovoltaik erlaubt. Die Paneele dürfen in Obstanlagen im Tal installiert werden. Alles, was am Hang oder am Berg ist, war bisher ausgeschlossen. Das hat einem Bauer im Eisacktal nicht gepasst. Er hat beim Verwaltungsgericht Rekurs eingelegt und Recht bekommen. Die Richter haben entschieden, Bauern dürfen in allen Obstanlagen überall in Südtirol die Solarpaneele aufstellen. Beim Heimatpflegeverband schrillen die Alarmglocken, sagt Geschäftsführer Florian Theuer.
9: Ja, das ist ein verheerendes Urteil für den Landschaftsschutz. Und leider dient es auch nicht dem Klimaschutz, dieses Urteil, sondern dient vor allem der Durchsetzung von Einzelinteressen. Denn mit diesem Urteil wird es nun möglich, Agri-Photovoltaik auch in Hanglagen zu bauen, wo sie stark einsichtig sind, wo sie sehr spiegeln und wo sie eben das Landschaftsbild stark beeinträchtigen.
1: Treuer hofft, dass das Land vor den Staatsrat zieht und Rekurs einlegt gegen das Urteil. Sonst drohe eine Verschandelung der Landschaft. Landesrat Peter Brunner ist zuständig für Energie und Umwelt. Er teilt diese Befürchtung nicht. Denn derzeit sei das Interesse an Agri-Photovoltaik nicht groß.
10: Es entstehen ganz wenige Anlagen und dementsprechend sehen wir hier derzeit auch keine Gefahr, dass hier irgendwo Wildwüchse überhand nehmen würden. Wir werden jetzt das mit aller Ruhe jetzt analysieren, werden dann schauen, ob und in welcher Form wir nachbessern müssen sollen und dementsprechend dann auch Entscheidungen treffen.
1: Das letzte Wort haben die Gemeinden, sagt Brunner. Sie entscheiden, ob eine landschaftsrechtliche Genehmigung erteilt wird oder nicht. Das kritisiert Florian Treuer vom Heimatpflegeverband. Es dürfe nicht sein, dass die Verantwortung auf die Gemeinden abgeschoben wird.
9: Auf denen ja sowieso schon enormer Druck liegt aus dem Tourismus, aus den verschiedenen Lobbys. Hier bekommen sie, werden sie zusätzlichen Druck bekommen, die Entscheidung entsprechend den Einzelinteressen zu treffen.
1: Die Gemeinden müssen sich auf die Neuerung erst einstellen. Das haben mir mehrere Bürgermeister in Gebieten gesagt, die nach dem Gerichtsurteil jetzt plötzlich für Agri-Photovoltaik in Frage kommen. Bauernbund-Obmann Daniel Gasser geht nicht von einem Boom aus, auch wenn die Einschränkungen aufgehoben werden.
11: Agri-Photovoltaik kostet sehr viel Geld und das hat man ja davor schon gemerkt, dass der Zudrang nicht so groß ist, also dass nicht ganz viele Interesse haben, weil einfach die Kosten enorm hoch sein. Deswegen wird sich aus meiner Sicht da jetzt nicht so viel ändern.
1: Es wird noch etwas dauern, bis Klarheit herrscht. So manchem Bürgermeister wäre es vermutlich lieber gewesen, wenn das Land die Agri-Photovoltaik erst gar nicht erlaubt hätte.
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2: Umweltschützer im Finchgau sind gegen eine neue Liftverbindung zwischen Darscher Alm und Latsch. Das Vorhaben sei weder wirtschaftlich tragfähig noch ökologisch zu verantworten, lautet die Kritik. Günter Bichler mit den Kurznachrichten.
3: Ja, für den Zusammenschluss müssten nämlich neue Skipisten gebaut werden, außerdem Beschneiungsanlagen und Speicherbecken, aber auch Bars und Restaurants, sagen Umweltschutzgruppe Finchgau und Dachverband für Natur- und Umweltschutz. Und das stehe in keinem Verhältnis zum Nutzen. Im Einzugsgebiet der Etsch ist das Wasser immer noch knapp. Darauf macht die Landesumweltagentur aufmerksam. Der Regen der zweiten Juniwoche entlang der Etsch habe zwar für etwas Entspannung gesorgt und auch am Wochenende hat es kräftig geregnet. Trotzdem sollten wir sparsam mit dem Wasser umgehen, so der Rat. Nicht notwendiger Wasserverbrauch sollte vermieden werden. Autos sollten nicht gewaschen werden und die Bewässerung in der Landwirtschaft und auf Grünflächen sollte nur abends oder nachts laufen. Ein Gutachten zum tödlichen Unfall mit einer Statue am Brunnen von Glons entlastet den Bürgermeister. Der Gutachter kommt zum Schluss, dass die Statue ausreichend gesichert war. Anfang Oktober war der 19-jährige Leon Moser auf den Brunnen geklettert und mit der Statue in die Tiefe gestürzt. Nach dem Unfall ist ein Verfahren gegen den Bürgermeister eröffnet worden. Zu einem Brand ist es heute früh gegen 8 Uhr im Müllverbrennungsofen in Bozen Süd gekommen. Ein Transformator hatte Feuer gefangen. Das Feuer hat auf die Fassadenverkleidung und die Dämmung übergegriffen. Viele Autofahrer haben die Rauchsäule von der nahegelegenen Autobahn aus gesehen. Im Einsatz war die Berufsfeuerwehr. Sie hat den Brand rasch gelöscht. Eine umstrittene Regel sorgt in Deutschland für Diskussionen. In Halle in Sachsen-Anhalt darf nur ins Schwimmbad, wer ausreichend Deutsch kann. Begründet wird das damit, dass Besucher die Baderegeln und die Anweisungen des Bademeisters verstehen sollten. Am Eingang wird von Fall zu Fall entschieden, ob es Verständigungsprobleme gibt, sagt der Betreiber.
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3: Das Referendum zum Brexit in Großbritannien ist jetzt schon 10 Jahre her. Am 23. Juni 2016 hatten über 50% für den Austritt gestimmt. Vollzogen wurde der Austritt dann Ende 2020. Die Befürworter hatten gesagt, dass der EU-Austritt nötig sei, um über Einwanderung und Außenhandel selbst entscheiden zu können. Jetzt zeigt sich aber, dass das Handelsdefizit bei Waren gestiegen ist und dass die Zahl der Migranten aus Nicht-EU-Ländern in Großbritannien deutlich zugenommen hat. Mittlerweile wird sogar über eine mögliche Rückkehr in die Europäische Union spekuliert. Konkrete Pläne dafür gibt es nicht. Schauen wir noch auf die Börsen in Europa. Sie sind im Minus. MIP-Index in Mailand mit 1,3%, DAX in Frankfurt mit 1,4%.
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2: Seit 2 Wochen ist der Umfahrungstunnel von Castlebell offen. Der Verkehr im Finchgauer Ort ist seitdem drastisch zurückgegangen. Der Tankstellenbetreiber Daniel Raffiner bemerkt das wohl am stärksten.
4: Für meine Tankstelle ist es zwar schlechter, weil der Umsatz ist zurückgegangen auf 80%. Die Gemeinde ist voll hinter mir. Wir planen weit rund eine neue Tankstelle. Ich hoffe, dass wir sie wohl bald eröffnen können und dann geht es gleich weiter.
2: Der neue Umfahrungstunnel wirkt sich nicht nur auf den Alltag an der Tankstelle aus, sondern auf ganz Castlebell. Birgit Locher, du hast dir vor Ort ein Bild gemacht. Wie hat sich das Dorfleben in diesen beiden Wochen verändert?
5: Ich bin direkt ins Ortszentrum gegangen, wo sich das Rathaus und der Dorfbrunnen befinden. Gleich darunter liegt die Straße, auf der bis vor kurzem noch unzählige Autos, Motorräder und LKWs vorbeigefahren sind. Und das ständig und zu jeder Uhrzeit. Jetzt hört man das Plätschern vom Brunnen, hin und wieder einen Vogel zwitschern und man hört auch, was die Dorfbewohner untereinander so reden, entweder beim Kaffee oder beim Vorbeigehen. Das war vorher nicht möglich. Man konnte fast kein Wort miteinander wechseln, sagt Doris, die einen Gemischtwarenladen betreibt.
6: Ich glaube, für uns ist es fast wie Urlaub, weil man wirklich so den ganzen Tag all den Stress und den, was man auf der Straße gemerkt hat, nicht, dann hat es wieder bremst, dann hat es wieder gehupet. Es war einfach nie keine Ruhe. Und so ist jetzt schon, dass man einmal kann in Haus sitzen und ein Fenster offen haben, was ja erst auch nicht möglich gewesen ist. Oder man kann vor der Tür reden. Also es ist schon sehr viel Lebensqualität dazu.
5: An diese neue Ruhe muss man sich aber auch erst gewöhnen, sagt Markus.
7: Generell vom Dorfbild ist super geworden. Ja. Hat sich schon beruhigt alles zusammen und sagen wir mal, ist auch sogar ganz ungewohnt, wenn man auf der Straße hinfährt, da ist frisch kein Verkehr mehr. Und nein, ich glaube, für Schule, Kindergarten und so weiter, die Straßen, Passierbarkeit ist jetzt ja super geworden. Ja.
5: Auf die Einnahmen der Geschäfte und Bars hat der reduzierte Verkehr keinen allzu großen Einfluss. Die Kasse am Ende des Tages sei trotzdem gut gefüllt, sagt David. Er arbeitet im Café direkt im Dorfzentrum.
8: Wir selber hier in der Bar hat sich fast kaum etwas verändert. Also wir haben auch noch neue Gäste, die vorbeikommen, aber heute liegt drin, weil doch ein Radlweg leider neben ist und dann haben wir da noch einen Wanderweg und so. Und dadurch, dass halt auch die Gemeinde etc. da ist, hat sich halt zusammen gar nichts geändert. Viel ruhiger geworden, hell schon. Und ansonsten, ja, das ist halt eine Bereicherung für ein Dorf.
5: Das Dorfleben ist für die Kastelbeller jetzt entspannter und ruhiger geworden. Übrigens ist der Umfahrungstunnel 2,5 Kilometer lang und damit der zweitlängste Südtirols nach dem in Leifers.
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2: Heute heißt es wieder schwitzen. Der Nachmittag bringt uns 30 bis 35 Grad. Mit der Hitze bilden sich Quellwolken, aber es besteht wenig Aussicht auf Abkühlung durch Gewitter. Und es bleibt auch heiß, Dieter Peterlin vom Landeswetterdienst.
9: Ja, die Hitzewelle geht weiter und steigert sich sogar noch zum Wochenende hin. In den nächsten paar Tagen haben wir maximal 35, 36 Grad. Am Sonntag und Anfang der nächsten Woche dann sogar noch 1 bis 2 Grad mehr. Trotz der Hitze geht die Gewitterwahrscheinlichkeit aber zurück. Es bleibt vorerst weitgehend trocken in den nächsten Tagen.
2: Das war das Südtirol-Journal vom Dienstag. Ich bin Sabrina Fleischmann und wünsche Ihnen noch einen feinen Nachmittag.
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11: Ja, in Lana dauert es gerade ein Attimo länger ins Gasthaus. Nadine Baris.
12: Da wird auf der Meraner Straße an der Trinkwasserleitung gearbeitet. Es geht einspurig weiter und staut in beiden Fahrtrichtungen etwas zurück. Sonst werden uns keine Probleme gemeldet, auch nicht von der Brenner Autobahn. Eine sichere Fahrt.
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11: Hallo, schönen Dienstag und ich werde jetzt ein bisschen frech, gell? Aber bitte beim Essen nicht spudern. Bitte nicht. Die sind so genial. Wir freuen uns auf Sie. 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

0: Kiss Me. Charles Jerome hier auf Radio Tirol, die schönste Musik aller Zeiten und natürlich sofort informiert, wenn es passiert. Wir schauen ins Passaia-Tal, da brennt gerade ein Kleinbus in St. Leonhard. Nadine Baris.
1: Auf der Breitebener Straße beim großen Kreisverkehr. Die Einsatzkräfte sind da gerade noch am Löschen. Der Abschlepper wurde auch schon gerufen, einspurig geht's daran vorbei. Es staut in beiden Fahrtrichtungen kurz zurück. Brennender Kleinbus in St. Leonhard in Passaia auf der Breitebener Straße beim großen Kreisverkehr.
0: Eine sichere Fahrt.
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Und natürlich Status Quo. 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

0: The Living Years, Mike and the Mechanics. Schöne Mittagszeit.
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0: Ja, um kurz nach 12:30, wir schauen zum Fahrzeugbrand in St. Leonhard Passaia. Nadine Paris.
2: Auf der Breitebener Straße beim großen Kreisverkehr, da hat ein Kleinbus gebrannt. Die Feuerwehr macht noch die letzten Löscharbeiten, der Abschlepper ist unterwegs, ungefähr in einer halben Stunde da. Einspurig geht's nach wie vor daran vorbei, es staut in beiden Fahrtrichtungen kurz zurück. Sonst ist alles okay, auch auf der Brennerautobahn.
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2: Die Sonne zeigt uns wieder, was sie drauf hat. Dazu wandern am Nachmittag noch Regenplatscher und Gewitter durch, aber nur einzelne. Zwischen 30 und 36 Grad sind drin. Morgen wieder viel, viel Sonnenschein und einige Quellwolken, die bleiben aber meist harmlos. Bei maximal 30 bis 35 Grad. Gerade hat es in Doblach 28 Grad, in Sarntein auch 28, in Naturns 30 und in Deutschnofen 24 Grad.

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0: der Fendrich hier auf Radio Tirol und sofort informiert, wenn es passiert. Auf der Mebo gerade besonders aufpassen bitte. Nadine Paris.
1: In Richtung Meran zwischen Filpien und Gargazon, kurz nach der Tankstelle, ist einem Camper der Reifen geplatzt. Er steht rechts, es liegen aber Reifenteile auf der Fahrbahn. Fahren Sie hier besonders vorsichtig. Vorsicht, Reifenplatzer auf der Mebo Richtung Meran zwischen Filpian und Gargazon.
0: Sichere Fahrt.
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0: Fleetwood Mac auf dem Sprung hier auf Radio Tirol in den Nachmittag hinein.
1: Take that in London, danke. Vergelt's Gott, wenn der Herbert das Bar werden. Dann muss Freude, dass das geklappt hat. Danke.
0: Ja, der Herbert, der mag sich kühl anziehen für London. 35 Grad sind es da heute, am Freitag dann zum Konzert 31 Grad. Morgen startet ganz offiziell die Radio Tirol Konzertreise für den Herbert. Morgen fliegen wir ihn aus, ab Bozen nach London, am Freitag dann Take That Live. Und ich sehe den Herbert morgen schon wieder durch London spaziert, Fish and Chips isst, ein gutes Ale trinkt und es einfach nur fein hat für ein paar Tage. Herbert, schöne Zeit.

Chris Isaac, Wicked Game hier auf Radio Tirol. Eine Hitlänge noch und dann heißt es wieder rein ins Auto, ab, zurück zur Arbeit. Immer gern mit Radio Tirol.

0: Die schönste Musik aller Zeiten, gleich Bonnie M., The Traveling Wilburys. Und jetzt Nachrichtenzeit auf Radio Tirol, wir haben es eins.
1: AVS begrüßt aus für Motorsport auf Passstraßen. Bibliotheken in Südtirol nach wie vor beliebt. Und sonnig und heiß geht es weiter. Ich bin Marlies Winkler, schönen Dienstagmittag.
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1: Kein Motorsport mehr auf den Passstraßen in Südtirol, und zwar oberhalb von 1600 Metern in Schutzgebieten. Das hat die Landesregierung vor kurzem beschlossen. Verboten werden Veranstaltungen im UNESCO-Weltnaturerbe, also in den Dolomiten, in Naturparks und im Nationalpark Stilfser Joch. Der Alpenverein Südtirol begrüßt dieses Verbot, sagt aber gleichzeitig, dass weitere Maßnahmen zur Verkehrsberuhigung folgen müssten. Nur so könne die Natur geschützt und die Lebensqualität der Menschen erhalten bleiben. Seit einem Jahr ist in Südtirol Agri-Photovoltaik erlaubt. Solarpaneele dürfen über Obstanlagen im Tal installiert werden, aber nicht am Hang oder am Berg. Das Verwaltungsgericht hat diese Einschränkungen jetzt gekippt, nachdem ein Bauer aus dem Eisacktal dagegen geklagt hat. Der Heimatpflegeverband ist deswegen alarmiert, sagt Geschäftsführer Florian Troyer.
3: Das ist ein verheerendes Urteil für den Landschaftsschutz. Und leider dient es auch nicht dem Klimaschutz, dieses Urteil, sondern dient vor allem der Durchsetzung von Einzelinteressen. Denn mit diesem Urteil wird es nun möglich, Agri-Photovoltaik auch in Hanglagen zu bauen, wo sie stark einsichtig sind, wo sie sehr spiegeln und wo sie eben das Landschaftsbild stark beeinträchtigen.
1: Die Heimatpfleger hoffen, dass sich das Land gegen das Urteil wehrt und beim Staatsrat Rekurs einlegt, sonst drohe eine Verschandelung der Landschaft. US-Präsident Trump teilt wieder gegen die NATO aus. Er wirft den Verbündeten erneut zu wenig Unterstützung im Irankrieg vor. Die USA hatten in der Vergangenheit enorme Summen für den Schutz von Europa ausgegeben, sagt Trump. Als sein Land gegen den Iran um Hilfe gebeten habe, seien wichtige Partner nicht da gewesen. Konkret hat er Italien, Deutschland und Großbritannien genannt. Trump hat auch damit gedroht, dass die USA in Zukunft weniger tun könnten, um europäische Staaten vor Russland zu schützen. Wir Südtirolerinnen und Südtiroler sind Leseratten. Das zeigen die aktuellen Zahlen der Bibliotheken. Das Astat hat sie zusammengetragen. Letztes Jahr sind 2,7 Millionen Mal Bücher ausgeliehen worden. Das sind etwas mehr als im Jahr davor. Und es hat über 500.000 Zugriffe auf Online-Bibliotheken gegeben. In Südtirol gibt es insgesamt 274 Bibliotheken. Sie werden großteils von Ehrenamtlichen betreut. Die Kirche wirbt um Religionslehrer. Mehrere Unis in Österreich und die Diözesen, auch hier in Südtirol, haben in den sozialen Medien eine Kampagne gestartet. Es gibt auch einen eigenen Instagram-Kanal dazu. Dort wird der Beruf von Religionslehrerinnen und Lehrern vorgestellt und über die Ausbildungswege informiert. In Südtirol, Tirol, Vorarlberg und Salzburg arbeiten zurzeit 2800 Religionslehrer. Rund 180 davon werden in den kommenden Jahren in Pension gehen. Ja, und jetzt am Nachmittag bilden sich ein paar Quellwolken, aber nicht überall wird es nass. Alle Details zum Wetter gleich.
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0: Na, Blitz und Donner wollen auch heute wieder ein bisschen mitreden. Nadine Baris.
10: Einzelne Gewitter und Regenspritzer sind gegen Abend unterwegs. Dazu strahle Wetter auf bei noch 30 bis 36 Grad. Morgen wieder mega Sonnenwetter bei maximal 30 bis 35 Grad. Im Laufe des Nachmittags wird es wieder stellenweise ein bisschen nass. Gerade hat es in Franzensfeste 31 Grad, in Völz 27, in St. Veilburg 30 und in Saloren auch 30 Grad.
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10: Auf der Mebo ist einem Camper der Reifen geplatzt Richtung Meran zwischen Filpian und Gargazon kurz nach der Tankstelle. Der Camper steht rechts, es liegen aber Reifenteile auf der Fahrbahn. Fahren Sie hier weiterhin besonders vorsichtig. Wir haben die Straßenpolizei informiert. Zum Kleinbusbrand in St. Leonhard in Passeier. Die Breitebener Straße ist wieder frei, doch Kleinbus wurde abgeschleppt, sagt uns die Feuerwehr. Auf der Brenner-Autobahn passt's. Eine sichere Fahrt.
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0: Oben am Karabassgrat sitzen, gell, und ordentlich durchschnaufen. 21 Grad sind's da. Oder Luft anhalten in Gargazon. Hitze-Hotspot im Moment. 32,5 Grad. Und immer und überall einfach laut aufdrehen. 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

Kandidaten sind Mabel mit ganz neuem Anstrich. Der Kunze-Song Reloaded, wie viele andere seiner großartigen Songs, hat er das Best-of-Album auch schon mittlerweile vor 5 Jahren herausgebracht. Heinz Rudolf Kunze hier auf Radio Tirol. Feinen Dienstag.

0: Bonnie M. hier auf Radio Tirol und sofort informiert, wenn es passiert, Brenner Startstraße, Vorsicht bitte, ein defektes Auto steht dort. Nadine Baris.
1: Bei Kardaun im kleinen Tunnel steht das Auto auf der Fahrspur Richtung Bozen. Das war an der Eckstedt. Fahren Sie hier besonders vorsichtig. Vorsicht, defektes Auto auf der Brenner Startstraße bei Kardaun auf der Fahrspur Richtung Bozen im Tunnel.
0: Sichere Fahrt.
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0: Uptown Girl, Billy Joel hier auf Radio Toll, gleich Helene Fischer. Elvis Presley mischt auch mit und wir schauen schon kurz voraus. Ihr Feierabend.
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0: Yo 16, Ringo Starr hier bei uns, gleich Desiree und Scott McKenzie.
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0: Um kurz nach halb zwei, wir schauen auf die Mebo zum Reifenplatz an Nadine Baris.
2: Richtung Meran zwischen Philbian und Gargazon. Kurz nach der Tankstelle ist einem Camper oder Reifen geplatzt. Die Straßenpolizei ist mittlerweile da und leitet sie einspurig auf der Überholspur daran vorbei. Ein defektes Auto steht auf der Brenner Stadtstraße bei Kardaun im kleinen Tunnel auf der Fahrspur Richtung Bozen. Das Warndreieck steht, weiterhin besondere Vorsicht hier. Auf der Brenner Autobahn kommen Sie gut weiter.
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2: Die hochsommerlichen Tage gehen weiter. Sonnenschein, was das Zeug hält. Mit ein paar Nachmittagsgewittern heute bei maximal 30 bis 36 Grad. Auch morgen ist die Sonne wieder ordentlich am Start bei maximal 30 bis 35 Grad. Die Gewitterwahrscheinlichkeit nimmt aber etwas ab. Gerade hat es in Brandsol 31 Grad, in Karneit auch 31, in Laien 27 und in Ratschings 30 Grad.
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0: Die schönste Sommermusik aller Zeiten hier auf Radio Tirol. Ein Gruß von mir, Deborah Sparber. Hallo. Taxifahren ohne Führerschein, ohne Lizenz? Ja, das geht. Oder Kellnern ohne Arbeitsvertrag, weil noch viel zu jung? Geht auch. Wenn eine große Stadt von den ganz Kleinen regiert wird. Die VKE Kinderstadt Minibozen ist wieder voll sommeraktiv. Kids zwischen 7 und 14 Jahren übernehmen hier wieder das Kommando. Alexa Dalsas als Erwachsene darf schon hinein, als Besucherin.
1: Mein erster Weg führt mich jetzt ins Rathaus zu Vizebürgermeisterin Emma. Und ja, du nimmst dein politisches Amt wirklich ernst.
2: Danke, also meine Ziele sein, die Leute, dass sie fröhlich sein, dass sie mir gut geht. Und wir möchten probieren, dass vielleicht Leute nicht ohne Arbeiten bleiben. Hell wäre voll super.
1: Im Arbeitsamt gibt es also einiges zu tun. Sophie, du hast bereits einen Job vermittelt bekommen. Du arbeitest in der Glaswerkstatt.
3: Wir machen da voll coole Sachen. Magnete, zum Beispiel als Sternzeichen oder Schlüsselanhänger oder so. Alles aus Glas.
1: Das Coole, die Kids können hier auch mehrere Berufe ausprobieren. Davide arbeitet heute zum Beispiel am Infostand. Gestern war er Eisverkäufer. Und morgen?
4: Morgen werde ich Finanzer arbeiten, weil ich mich später bei sich schwärme. Und die Wahl ist so schon bei der Finanzer und mir hat es gut gefallen.
1: Pro Stunde Arbeit verdienen die Kinder übrigens 7 Euro Gelli und damit gönnen sie sich dann auch was. Sophie, was hast denn du damit vor?
5: Also da kann man es ausgeben, um Essen zu kaufen, etwas zu trinken und ins Kino gehen, Theater.
1: Cool, also ein Ansporn, auch viel zu arbeiten, oder?
5: Ja, also desto mehr man arbeitet, desto mehr Geld kriegt man.
1: Also ein Spiel wie im echten Leben, bei dem aber eindeutig der Spaß im Vordergrund steht.
0: Ja, knapp 1000 Kids haben da an diesem VKE-Rollenspiel in Minibozen schon teilgenommen. Ja, 23. Ausgabe, da ist was los und bitte mehr davon.
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0: Beatrice Egli, kick im Augenblick, einen schönen Nachmittag mit uns und morgen früh geht's dann wieder pünktlich los um 6.
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7: Schönen Nachmittag, um 2 jetzt die Nachrichten. Lockerungen bei Agri-Photovoltaik, Land will Urteil prüfen. Aus für Motorsport auf Passstraßen, AVS freut sich. Und es bleibt weiterhin sonnig und heiß. Ich bin Marlies Winkler, schönen Nachmittag.
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7: Das Verwaltungsgericht hat die Einschränkungen für Agri-Photovoltaikanlagen gekippt. Ein Bauer hatte dagegen geklagt und Recht bekommen. Solarpaneele müssten damit nicht nur im Tal, sondern auch am Hang und am Berg erlaubt werden. Der Heimatpflegeverband spricht von einem verheerenden Urteil für den Landschaftsschutz und ruft das Land auf, Rekurs einzulegen. Landesrat Peter Brunner sagt dazu:
8: Es entstehen ganz wenige Anlagen und dementsprechend sehen wir hier derzeit auch keine Gefahr, dass hier irgendwo Wildwüchse überhand nehmen würden. Wir werden jetzt das mit aller Ruhe jetzt analysieren, werden dann schauen, ob und in welcher Form wir nachbessern müssen sollen und dementsprechend dann auch Entscheidungen treffen.
7: In jedem Fall hätten die Gemeinden das letzte Wort. Sie entscheiden, ob eine Anlage genehmigt wird oder nicht. Die Landesregierung hat vor kurzem beschlossen, kein Motorsport mehr auf Passstraßen in Südtirol und zwar oberhalb von 1000 Metern in Schutzgebieten. Verboten werden Veranstaltungen im UNESCO-Weltnaturerbe, also in den Dolomiten, in Naturparks und im Nationalpark Stilfser Joch. Der Alpenverein Südtirol begrüßt dieses Verbot, sagt aber gleichzeitig, dass weitere Maßnahmen zur Verkehrsberuhigung folgen müssten. Nur so könne die Natur geschützt und die Lebensqualität der Menschen erhalten werden. 3 Jahre nach dem Tod von Silvio Berlusconi drehen seine Erben nun den Geldhahn zu. Sie zahlen keine Wohnungen und Ähnliches mehr für Frauen, die der frühere Ministerpräsident finanziell gefördert hatte oder die in Sexskandale verwickelt waren. Diese Frauen gehören zu den Angeklagten im sogenannten Ruby-Verfahren. In dem Prozess wird 21 Frauen Bestechung von Zeugen und Falschaussage vorgeworfen. Sie hatten an exklusiven Partys in Berlusconis Villa bei Mailand teilgenommen. Die Kirche wirbt um Religionslehrer. Mehrere Unis in Österreich und die Diözesen auch hier in Südtirol haben in den sozialen Medien eine Kampagne gestartet. Es gibt auch einen eigenen Instagram-Kanal dazu. Dort wird der Beruf von Religionslehrerinnen und Lehrern vorgestellt und über die Ausbildungswege informiert. In Südtirol, Tirol, Vorarlberg und Salzburg arbeiten zurzeit 2800 Religionslehrer. Rund 180 davon werden in den kommenden Jahren in Pension gehen. Bücher auszuleihen ist in Südtirol weiterhin beliebt. Das zeigen die aktuellen Zahlen der Bibliotheken, das Astat hat sie zusammengetragen. Letztes Jahr sind 2,7 Millionen Malbücher ausgeliehen worden, das sind etwas mehr als im Jahr davor. Und es hat über 500.000 Zugriffe auf Online-Bibliotheken gegeben. In Südtirol gibt es insgesamt 274 Bibliotheken, sie werden großteils von Ehrenamtlichen betreut. Und es ist sonnig und heiß. Wie es mit dem Wetter weitergeht, hören Sie gleich.
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11: Sonnig, heiß, einfach Sommer, meint Nadine Baris.
12: Und mit dieser Hitze werden die Quellwolken auch immer größer, bis gegen Abend auch einige Gewitter mitmischen. Zwischen 30 und 36 Grad gehen sich noch aus. Auch morgen hat ganz klar die Sonne das Sagen, bei heißen 30 bis 35 Grad. Nur einzelne Gewitter schleichen sich dazu. Gerade hat es in Rasen 29 Grad, in Malz auch 29, in Welschnofen 27 und in Diesens 31 Grad.
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12: Es geht zum Reifenplatz auf die Mebo Richtung Meran zwischen Filpian und Gargazon. Kurz nach der Tankstelle ist einem Camper der Reifen geplatzt. Straßendienst und Polizei sind da und leiten sie einspurig auf der Überholspur daran vorbei. Sonst werden uns keine Probleme gemeldet, auch nicht von der Brenner Autobahn. Allen unterwegs eine sichere Fahrt.
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11: Hallo ins Land. Ja, dieser Sommer macht einfach glücklich, gell, Erwin?
6: Wir sind sehr happy. Es geht so schön ins Wetter früher, mal 35 Grad, gehen drei Kerne schwimmen. Wir sind sehr froh.
11: Ja, super. Ab ins Lido. Aber wohin? Der Erwin hat ja gleich drei, also ihre Auswahl zwischen Lana Lido, Algund oder Schnalz Kurzras in gut 10 Minuten.

0: Huber uns ein Sternenhimmel, schönen Nachmittag.
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0: Wenn einer eine Schwimmbadreise tut, von Lido zu Lido, der Erwin reist.
3: Grüß dich, kann ich alle. Ja, ich bin schon zur Zeit auch schon um 6 Uhr. Bin ich alleine zugekauft, ganzen Wasserdaten gemacht, alles zusammen und hergerichtet alles. Dann bin ich schön eingefahren, das gleiche noch einmal. Dann bin ich schnallzinnig gefahren. Jetzt bin ich wieder zurück nach Lana.
0: Lana, Schenna, Kurzras, 3 Lidos zur Auswahl und überall ist schon was los, gell?
3: Ja, in Lana hat jetzt der Schwimmkurs begonnen im Schwimmverein, haben gestern angefangen. Und das Wochenende kommen noch die ganzen, dann gehen auch alle Leute, weil sie frei haben natürlich. Und dann sehe ich, dass Samstag, Sonntag ist natürlich ziemlich voll Schwimmbad. Aber unter der Woche geht es schon, es sind viele Leute da, aber halt gechillt.
0: Und das Wetter bleibt auch gechillt, bleibt tipptopp.
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Flashdance, what a feeling! Irene Cara hier auf Radio Tirol, einen schönen Nachmittag. Wir schauen gleich, wie viele Gewitter es heute geben wird. Fiction Factory, noch eine Hitlänge. Feels like heaven.

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2: Kurz nach 3:30.
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2: Erster wichtiger Blick, es geht auf die Mevo mit Nadine Paris.
3: Da steht nach wie vor ein Camper mit Reifenplatzer Richtung Meran zwischen Filpian und Gargazon. Die Straßenpolizei und der Straßendienst sind da. Einspurig geht's auf der Überholspur daran vorbei. Baustellenstau gibt's auf der Brenner Stadtstraße im Eisacktal. Nördlich von Fahrenhöhe Fischerteich stockt's etwas in beiden Fahrtrichtungen. Auf der Brenner Autobahn, da läuft's.
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3: Unser Star ist heute wieder die Sonne. Die Wolken bleiben lieber in der Nebenrolle. Später dann noch mit einzelnen Gewittern. Auf 30 bis 36 Grad schaffen's die Temperaturen heute noch. Morgen sind dann weniger Regenplatscher und Gewitter dabei. Dafür mehr Sonne bei maximal 30 bis 35 Grad. Jetzt messen wir in Kurns 32 Grad, in Olang 29, in Santi Tafers auch 29 und in Gargazon heiße 34 Grad.
2: Also kurz abtauchen mit uns, mit einem Eisel, mit einem Kaffee, mit einem Duffel.
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0: Sommerhitze, gut und recht, gell? Aber ein bisschen frischer, da zieht es Sie wohin?
1: Ins Pustertal, nach Sechsten, dort ist es fein frisch.
2: Saarental oder in Essen oder die Gegend halt. Da herunten, da ist viel zu heiß. Ist ein Wahnsinn.
0: Ein Wahnsinn ist unsere Musik. Die nehmen Sie einfach mit. Tina Turner gleich. Ja, auf Radio Tirol. Feinen Nachmittag.
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8: Einfach hart.

0: gibt einfach Songs, die gut sind. Es gibt Songs, die sehr gut sind. Und es gibt Songs, die uns direkt im Herzen treffen. Genau in der Mitte.
1: Questa è la storia di uno di noi.
0: Adriano Celentano, 1966 und anno 2020.

0: Franz Gall hier auf Radio Tirol, gleich David Bowie. Baccarat sind mit dabei, John Lennon. Und jetzt um drei die Nachrichten.
1: Sexualerziehung, Grüne fordern eigene Regelung für Südtiroler Schulen. Jobs für vulnerable Gruppen, es gibt wieder Fördergelder. Und es bleibt heiß, später sind einzelne Gewitter möglich. Ich bin Marlies Winkler, schönen Nachmittag.
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1: In allen Südtiroler Schulen soll es regelmäßige sexuelle und emotionale Bildung geben. Das fordern die Grünen mit einem Antrag im Südtiroler Landtag. Hintergrund ist, dass die Regierung in Rom Sexualkunde mit einem neuen Gesetz einschränkt. An Mittel- und Oberschulen ist sie künftig nur mit Zustimmung der Eltern erlaubt. In der Grundschule ist Sexualerziehung verboten. Die Grünen bezeichnen das als einen Schritt nach hinten und sagen, Südtirol müsse hier entgegenwirken. Sexuelle Bildung habe nichts mit Ideologie zu tun. Man brauche sie, um Gewalt, Missbrauch und Diskriminierung vorzubeugen. Gewisse Personengruppen tun sich schwer, einen Job zu finden. Dazu gehören etwa Inhaftierte, Ex-Inhaftierte oder Menschen mit Behinderung. Wer diese sogenannten vulnerablen Gruppen integriert und ihnen eine Arbeit gibt, bekommt dafür Fördergeld vom Europäischen Sozialfonds. Insgesamt stehen dafür 4,5 Millionen Euro zur Verfügung. Interessierte können ihren Antrag online bis zum 7. August einreichen. Seit 2 Wochen ist der Umfahrungstunnel von Kastelbell im Finchgau offen. Im Dorf ist es seitdem ruhiger und entspannter, seitdem Autos, Motorräder und Lkw nicht mehr durch das Ortszentrum fahren. Kastelbell könne das Dorfleben nun neu gestalten, sagt Bürgermeister Gustav Erich Tabeiner.
3: Natürlich bin ich auch der Meinung, dass man eben versuchen sollte, eben jetzt die Ortschaften intern neu zu denken, Chancen kriegen, eben neue Wege zu gehen. Und ich bin zuversichtlich, dass das gemeinsam mit der Bevölkerung, mit der Wirtschaft möglich ist.
1: Auf den Umsatz der Geschäfte und Bars wirke sich die Umfahrung nicht besonders aus, sehr wohl aber auf die Tankstelle, die sich kurz vor dem Dorf befindet. Deshalb wird nun eine neue Tankstelle in der Nähe des Umfahrungstunnels gebaut. 3 Jahre nach dem Tod von Silvio Berlusconi drehen seine Erben nun den Geldhahn zu. Sie zahlen keine Wohnungen und Ähnliches mehr für Frauen, die der frühere Ministerpräsident Berlusconi finanziell gefördert hatte oder die in Sexskandale verwickelt waren. Diese Frauen gehören zu den Angeklagten im sogenannten Ruby-Verfahren. In dem Prozess wird 21 Frauen Bestechung von Zeugen und Falschaussage vorgeworfen. Sie hatten an exklusiven Partys in der Villa von Berlusconi bei Mailand teilgenommen. Viele Südtirolerinnen und Südtiroler studieren in Deutschland. Da gibt es für viele Studienfächer ja bekanntlich die Hürde mit dem Numerus Clausus. Man braucht also eine gewisse Punkteanzahl bei der Matura, um dort studieren zu dürfen. Allerdings verzichten immer mehr Unis darauf, nur noch rund ein Drittel hat den Numerus Clausus oder einen Eignungstest. Das hat das Zentrum für Hochschulentwicklung herausgefunden. Auch bei Medizin und Pharmazie gibt es künftig leichter einen Studienplatz in Deutschland, weil das Angebot zunimmt. Und vereinzelt könnte es heute noch eine Abkühlung geben. Alle Details zum Wetter hören Sie gleich.
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0: Die Sonne zeigt nach wie vor vollen Einsatz. Nadine Paris.
13: Bei noch harmlosen Wolken. Später wird es dann stellenweise wieder ein bisschen nass. Hier und da auch mit Blitz und Donner. Dazu gibt es noch 30 bis 35 Grad. Gerade hat es in Kurtatsch 32 Grad, in Schaps 33, in Brat 30 und in Wolkenstein feine 25 Grad. Auch die nächsten Tage volle Bulle Sommer mit viel Sonne und 30 bis 35 Grad morgen. Gewitter sind nur mehr wenige dabei.
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13: Auf der Brennerautobahn und den Stadtstraßen ist alles okay. Eine sichere Fahrt.
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0: Hallo ins Land, schönen Nachmittag. Ganz schön heiß, gell? Was ziehen wir da bloß an bei dieser Hitze, dass es auch halbwegs ausschaut?
15: Die Hosen sollten immer sehr hochgeschnitten sein, damit man, wenn man sich buckt, nicht... nicht hinten alles sieht.
0: Ja, okay, gilt vielleicht das bei der Arbeit, aber so privat, was kühlt uns, was bringt uns nicht nach 2 Minuten zum Schwitzen? Wir schauen mal nach in der Klamotten, in der Sommerklamottenkiste. Ein paar Hitlängen dauert's. Schönen Nachmittag.

David Bowie und China Girl. Also das hier kühlt sich jetzt nicht von innen heraus, so wie eine Kugel Mango-Eis zum Beispiel, oder hält sie wach bis zum Feierabend. Das ist einfach nur die schönste Musik aller Zeiten. Hier auf Radio Tirol. Und Punkt.

0: Schönen Nachmittag, Radio Tirol mit Deborah Sparber. Jetzt tauen wir so richtig auf. Über 30 Grad, weit über 30. Sonne, mega Hitze, einfach Sommer eben. Aber was ziehen wir an, wenn es so heiß ist? Luftig ist ja fein, gell? Nicht zu locker soll es sein, aber es soll trotzdem, oder wir wollen natürlich trotzdem gut ausschauen. Ja, und da fragen wir einfach die Expertin von Maximilian. Die Modeexpertin Melanie Zanesco-Simons.
1: Heuer trugen wir eben ganz gerne, sei es bei der Dame als vor allem auch beim Herrn, weite Schnitte, also White Leg Pants in Leinen. Oder ein ganz, ganz wichtiges Textil heuer im Sommer, was auch wieder zurückgekommen ist, ist Sirsacker. Das ist eben ein ganz leichtes Material, was sich perfekt für heiße Temperaturen eignet, weil es luftig ist, aber gleichzeitig irgendwie gut angezogen ausschaut.
0: Auf jeden Fall Kunstfasern, bitchen. Am besten wegwerfen. Die Haut muss ja atmen. Schauen wir zu den Hosen hin, da geht's Richtung Bermudas.
1: Das ist heuer, sei es beim Herrn als auch bei der Dame, ein ganz, ganz wichtiges Trendthema. Und die kommt auch in verschiedene Stoffe daher. Das heißt, es gibt ganz coole Denim-Bermudas, die was ein bisschen einen festeren Stoff haben. Gleichzeitig aber ganz viel Angebot auch in Leinen oder in Baumwollstoffe, die sich dann gut auch für heißere Temperaturen und heißere Tage eben anbieten.
0: Und ein bisschen auffällig darf es schon auch sein, also umrum.
1: Es gibt ganz viel Blusen mit ganz viel Rüschen, mit spitzen Details, wo Aufregung da ist. Also heißt, die Bluse wird zum Statement-Piece. Wenn man den auch zu einer tollen Jeans stylt, zu einer Shorts, aber auch zu einem Rock, der hat gleich so die ganze Aufmerksamkeit in Pastelltöne, aber auch viel im Weiß, weil eine weiße Bluse ist so ein Must-Have in jedem Kleiderschrank.
0: Und immer und überall noch fein und ewig im Trend erschienen Sommerkleidl. Schönen Sommer mit Radio Tirol.
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Die Quellwolken werden größer und größer, aber schaffen Sie es hin bis zur Kategorie Gewitterwolke? Radio Tollwetteraussichten gleich nach Ultravox. Feinen Nachmittag.

0: Ultravox, die schönste Musik aller Zeiten hier bei uns. Gleich Umberto Tozzi, Simply Red sind auch dabei.
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0: Um kurz nach 3:30 im Moment läuft's bei Nadine Baris.
2: Von der Brenner Autobahn und den Staatsstraßen gibt's grünes Licht. Falls Ihnen unterwegs was auffällt, rufen Sie uns gerne an. 800 17 50 50, die Radio Tirol Verkehrshotline.
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2: Die Wolken wachsen und wachsen, die Sonne lässt sich aber nicht unterkriegen. Dazu gibt es in Richtung Abend einige Regenduschen und teilweise gewittert es wieder. Gerade hat es in Ridnaun 28 Grad, in Stilfs auch 28, in Findl 31 und in Scherms 33 Grad. Morgen geht's mit super viel Sonne und wenigen Gewittern weiter. Zwischen 30 und 35 Grad sind drin.
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0: Roberto Dozzi. Verfeinert unseren gemeinsamen Nachmittag hier auf Radio Tirol. Ein Hallo von mir, Deborah Spauber. Ja, der Dienstag ist ja unser gesunder Wochentag mit Ihrem Radiodoc, der uns immer rundum mit nützlichen Tipps versorgt. Und jetzt im Juni, da schauen wir auf unser Wunderwerk Füße. Was damit alles passieren kann. Eine Stressfraktur zum Beispiel, das ist ein Haarriss im Fußknochen, passiert beim Wandern, beim Laufen, passiert ziemlich schnell und tut Anfang aber gar nicht richtig weh, meint Dr. Christian Thüler heute Vormittag.
1: Es ist zunächst ein schleichender Schmerz, ein Schmerz, der nicht schlagartig entsteht, sondern der baut sich über Tage und Wochen auf. Und er ist natürlich zunächst auch belastungsabhängig. Das heißt, wenn ich Ruhe gebe, wenn ich nichts mache, dann spüre ich fast nichts. Wenn ich Gewicht auf den Fuß gebe, tut es zunächst mal weh. Wenn ich Sport mache, dann wird es intensiver. Wenn ich dann wieder Ruhe gebe, dann hört es auch wieder langsam auf.
0: Wunderwerk Füße. Alles, was wir besprechen an unseren gesunden Dienstagen. Natürlich alles in Ruhe zum Nachlesen online auf Radio Tirol.at. Und auf nächste Woche lesen wir uns auch in aller Ruhe ein. Am Sonntag dann in der ZEZ.
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0: Take me where the sun is shining. Kolesk hier auf Radio Tirol und wir lassen es einfach weiter heiß sein. Die Temperaturen sind irgendwie ja, fast wie eingeschlossen in einem Kessel. Dieser Hitzedom, Nadine.
1: Ja, da wirkt wie ein unsichtbarer Deckel über uns. Die von der kräftigen Junisonne aufgeheizte Luft kann kaum entweichen und wird dazu noch erwärmt. Hinter dem Ganzen steckt ein stabiles Omega-Hoch, das andere Wettersysteme von uns abschottet sozusagen. Und so bleibt diese Hitze eben Tage bzw. Wochen lang.
0: Weit über 30 Grad messen wir ja in ganz vielen Orten. Die Franzosen aber, die nähern sich dem Vierer.
1: Ja, da sind teilweise sogar über 40 Grad drin. Und auch bei uns der eine Hitzetag nach dem anderen. Gestern waren es heiße 35,5 Grad in Gargazon und Auer zum Beispiel. Und bis am Sonntag können es auch bei uns im Land 39 Grad werden.
0: Wir wollten ihn ja, den Sommer, gell? Jetzt haben wir ihn.

Was, wenn Sie sich ein Eisel jetzt holen oder so ein schneller Kaffee vor dem Endspurt an diesem Dienstagnachmittag? Ich spendiere natürlich Hits dazu, den einen Hit noch, bevor es 4 ist. Walk on the Wild Side, Lou Reed. Alles hier auf Radio Tirol für den Nachmittag.

0: Fast zu schön, um aufzuhören, gell? Aber es ist viel geworden. 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
1: Dopingvorwürfe gegen Schwarzer, Verunsicherung ist groß. Grüne fordern eigenen Südtiroler Weg bei Sexualerziehung. Und es bleibt heiß, vereinzelt sind Gewitter möglich. Ich bin Marlies Winkler, schönen Dienstagnachmittag.
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1: Zum dritten Mal gibt es Dopingvorwürfe gegen Alex Schwarzer. Der Olympiasieger von 2008 über 50 Kilometer gehen, war 2012 und 2016 positiv getestet worden. Das erste Mal hatte er sein Vergehen gestanden, das zweite Mal scheint eine Probe manipuliert worden zu sein. Und jetzt gibt es wieder eine positive Probe und immer weniger weiß man, was man glauben kann.
3: Irgendwie denke ich mir schon, ob das stimmt oder nicht stimmt, weil Notwendigkeit das eigentlich nicht mehr.
4: Dass er nochmal in so eine Situation reinkommt, das ist schon ein bisschen unglaubwürdig.
5: Ich hoffe, dass sich das aufklärt, was da ist und dass er unschuldig ist.
1: Alex Schwarzer möchte, dass jetzt eine Gegenanalyse der Urinprobe gemacht wird, die er bei den deutschen Straßenmeisterschaften abgegeben hat und die positiv war. Sein Trainer hat nämlich einen Rest dieser Probe behalten. Ansonsten werde er sich nicht mehr verteidigen, sagt Schwarzer. Er werde seine Karriere beenden. In allen Südtiroler Schulen soll es regelmäßige sexuelle und emotionale Bildung geben. Das fordern die Grünen mit einem Antrag im Südtiroler Landtag. Hintergrund ist, dass die Regierung in Rom Sexualkunde mit einem neuen Gesetz einschränkt. An Mittel- und Oberschulen ist sie künftig nur mit Zustimmung der Eltern erlaubt. In der Grundschule ist Sexualerziehung verboten. Die Grünen bezeichnen das als einen Schritt nach hinten und sagen, Südtirol müsse hier entgegenwirken. Sexuelle Bildung habe nichts mit Ideologie zu tun. Man brauche sie, um Gewalt, Missbrauch und Diskriminierung vorzubeugen. Gewisse Personengruppen tun sich schwer, einen Job zu finden. Dazu gehören etwa Inhaftierte, Ex-Inhaftierte oder Menschen mit Behinderung. Wer diese sogenannten vulnerablen Gruppen integriert und ihnen eine Arbeit gibt, bekommt dafür Fördergeld vom Europäischen Sozialfonds. Insgesamt stehen dafür 4,5 Millionen Euro zur Verfügung. Interessierte können ihren Antrag online bis zum 7. August einreichen. Die EU erntet gerade heftige Kritik. Grund dafür ist, dass 5 Taliban-Vertreter ein Visa bekommen haben für einen Besuch in Brüssel. Dabei geht es um Abschiebegespräche. Die EU will abgelehnte Asylbewerber nach Afghanistan zurückschicken. Das Taliban-Regime ist dafür bekannt, radikal islamistisch zu sein. Kritik gibt es deshalb von Menschenrechtsorganisationen und den Grünen. Die Menschenrechtslage in Afghanistan habe sich dramatisch verschlechtert, insbesondere für Frauen und Mädchen. Die EU-Kommission verteidigt sich und sagt, es sei ein Treffen auf technischer Ebene. Es bedeutet in keinem Fall, dass die EU das Taliban-Regime anerkenne. Viele Südtirolerinnen und Südtiroler studieren in Deutschland. Da gibt es für viele Studienfächer ja bekanntlich die Hürde mit dem Numerus Clausus. Man braucht also eine gewisse Punkteanzahl bei der Matura, um dort studieren zu dürfen. Allerdings verzichten immer mehr Unis darauf. Nur noch für rund ein Drittel braucht es einen Numerus Clausus oder einen Eignungstest. Auch für Medizin und Pharmazie gibt es künftig leichter einen Studienplatz, weil das Angebot zunimmt.
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0: Sind sie schon die ersten feinen Gewitterregentropfen, Nadine Baris?
7: Stellenweise sind schon volle Wolken mit dabei, wie zum Beispiel rund ums Xiesertal gerade. Später ziehen auch noch ein paar Gewitter durch. Die Sonne hat aber auch noch ihre Plätzchen zum Strahlen. Gerade hat es in St. Pankratz 32 Grad, in Welsberg 29, in Riffian 33 und in Ratschings 30 Grad. Morgen und die nächsten Tage steht die Sonne wieder voll im Rampenlicht, bei nur mehr wenigen Gewittern und maximal 30 bis 35 Grad.
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7: Gesperrt nach einem Unfall die Dolomitenstraße im Unterland. Zwischen Auer und Montan sind ein Auto, ein Motorrad und ein LKW zusammengeprallt, melden uns Radio Tirol-Hörer. Es geht aktuell nicht daran vorbei, die Einsatzkräfte sind unterwegs. Ausweichen geht über Neumarkt. Wir halten Sie natürlich auf dem Laufenden. Gesperrt nach einem Unfall die Dolomitenstraße im Unterland zwischen Auer und Montan. Auf der Bustertaler Stadtstraße verlieren Sie bei Innichen in beiden Fahrtrichtungen ein paar Minuten. Hier werden Teerarbeiten gemacht. Auf der Brenner Autobahn der Bast, eine gute Fahrt.
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0: Hallo, einen feinen Nachmittag. Also ich hab's hier wirklich nie richtig verstanden und Sie auch nicht, oder? 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

schönste Musik aller Zeiten, der Nachmittag vergeht, das Wetter entwickelt sich hin zum Positiven, es bleibt heiß, es bleibt sommerlich, hier und da ein Hitzegewitter heute noch. Wir schauen es uns gleich an, Radio Tirol Wetteraussichten.

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2: Kurz nach 5.
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2: Wir schauen auf die Rittner Straße, da ist ein Unfall passiert. Nadine Paris.
3: Richtung Bozen, kurz vor der 6. Kehre, ist ein Linienbus auf eine Mauer geprallt. Einsatzkräfte sind noch keine da und die Stelle ist sehr unübersichtlich, sagen uns Radio Tirol-Hörer. Es geht nur über die Gegenfahrspur daran vorbei. Fahren Sie hier in beiden Fahrtrichtungen besonders vorsichtig. Vorsicht, Unfall auf der Rittner Straße, Richtung Bozen, kurz vor der 6. Kehre. Dann gesperrt ist die Dolomitenstraße zwischen Auer und Montan. Da sind ersten Infos nach ein Auto, ein Motorrad und ein LKW zusammengeprallt. Es geht aktuell nicht daran vorbei, die Einsatzkräfte sind mittlerweile da. Ausweichen geht über Neumarkt, wir halten Sie natürlich auf dem Laufenden. Auf der Brennerautobahn, da kommen Sie gut weiter.
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3: Ein ordentlicher Sommertag. Hitze-Hotspot gerade Gargazon mit heißen 35 Grad. Und auch sonst halten die Temperaturen gut mit. 30 sind es in Sterzing, 29 in Klausen und 28 Grad in Prax. Dazu gibt es eine Sonne-Wolken-Mischung mit stellenweise Regen und später noch Gewittern. Auch die nächsten Tage machen wir so weiter. Es sind aber nur mehr einzelne Gewitter dabei. Zwischen 30 und 35 Grad gehen sich aus.
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0: auf Radio Tirol. Feinen Nachmittag von mir, Deborah Sparbach. Hagelnetze, Netze, die sehen wir ja eigentlich fast überall an unseren Obstwiesen. Und bald könnten wir da auch noch Solarpaneele sehen. Diese sogenannten Agri-Photovoltaikplatten. Da gibt es jetzt neue Regelungen und die schauen wir uns gleich an.
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0: Wir schauen hin zur Dolomitenstraße. Ein Unfall-Update von Nadine Paris. Die Straße ist nach wie vor gesperrt.
4: Nach einem tödlichen Unfall zwischen Auer und Montan. Die Einsatzkräfte sind da. Wie lange noch gesperrt ist, konnten sie uns noch nicht sagen. Das dauert aber sicher noch länger. Ausweichen am besten über Neumarkt. Wir bleiben natürlich für Sie dran.
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0: Die schönste Musik aller Zeiten. Der Nachmittag, Radio Tirol hier mit Deborah Sparber. Und wir schauen sie uns jetzt mal genauer an. Diese Agri-Photovoltaik. Also das sind an sich Solarpaneele, nur eben in Obstwiesen. Seit einem Jahr in etwa sind diese Paneele bei uns erlaubt, aber nicht an Hängen oder am Berg. Das aber wird sich bald ändern. Die Regelungen, die sind gelockert worden und jetzt darf überall gemacht werden, eigentlich was man will. Der Geschäftsführer des Heimatpflegeverbands findet das nicht wirklich gut. Florian Treuer meint dazu.
1: Mit diesem Urteil wird es nun möglich, Agri-Photovoltaik auch in Hanglagen zu bauen, wo sie stark einsichtig sind, wo sie sehr spiegeln und wo sie eben das Landschaftsbild stark beeinträchtigen.
0: Ja, weniger Sorgen macht sich da unser Landesrat für Energie und Umwelt, Peter Brunner. Er meint,
2: es entstehen ganz wenige Anlagen und dementsprechend sehen wir hier derzeit auch keine Gefahr, dass hier irgendwo Wildwüchse überhand nehmen würden. Wir werden jetzt das mit aller Ruhe jetzt analysieren, werden dann schauen, ob und in welcher Form wir nachbessern müssen sollen und dementsprechend dann auch Entscheidungen treffen.
0: Na und natürlich werden wir ein Auge drauf halten. Der Radio Tirol Nachmittag, 10 vor

0: Fifth Dimension Aquarius, Let the Sunshine, und es geht los mit dem Auschecken. Erste Feierabendrunde jetzt um 17 Uhr mit Radio Tirol.
1: Ex-Skirennläufer Peter Rungaldier bei Motorradunfall schwer verletzt. Grüne fordern Nightliner auch am Freitag. Und es bleibt weiterhin heiß, lokal sind noch einige Gewitter möglich. Ich bin Marlies Winkler, schönen Nachmittag.
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1: Der ehemalige Skirennläufer Peter Rungaldier hat sich bei einem Motorradunfall am Bardoyjoch schwer verletzt. Rungaldier ist mit seinem Motorrad auf dem Dolomitenpass mit einer 30-jährigen Radfahrerin zusammengeprallt. Rungaldier ist in das Krankenhaus von Trient eingeliefert worden. Noch schwerer als er hat sich allerdings die Radfahrerin verletzt. Sie wurde in das Krankenhaus von Bozen gebracht. Nicht nur am Samstag, auch freitags soll es einen Nightliner geben. Das fordern die Grünen mit einem Antrag im Südtiroler Landtag. Die Nightliner sollen auf ausgewählten Strecken auch in der Nacht von Freitag auf Samstag fahren, sagen die Grünen, damit niemand mehr auf den Gedanken komme, müde oder betrunken ins Auto zu steigen. Einen Freitags-Nightliner würden sich viele Jugendliche wünschen, das hat eine Umfrage des Jugendrings ergeben. Die Verunsicherung ist groß, nachdem Alex Schwarzer wieder positiv auf Doping getestet worden ist. Es ist schon das dritte Mal, dass der Olympiasieger über 50 Kilometer gehen mit Dopingvorwürfen konfrontiert ist. Das erste Mal vor 14 Jahren, damals hatte Schwarzer sein Vergehen gestanden. Das zweite Mal soll es eine Intrige gegen ihn gewesen sein, und das befürchtet Schwarzer auch dieses Mal. Ob das geklärt werden kann, ist aber ungewiss. Paul Romain ist Präsident des Verbandes der Südtiroler Sportvereine. Und er sagt:
3: Ich wünsche es dem Herrn Schwarzer, dass wirklich die Wahrheit herauskommt und festgestellt werden kann, dass seine sportlichen Leistungen in diesem Fall nicht von Doping und so weiter beeinflusst sind.
1: Schwarzer möchte, dass jetzt eine Gegenanalyse gemacht wird. Er werde sich aber nicht mehr weiter verteidigen. Dazu fehle ihm die Kraft. In der EU könnte es bald den digitalen Euro geben. Das wäre die elektronische Form unserer Währung. Der Wirtschafts- und Währungsausschuss im Europaparlament hat sich nun dafür ausgesprochen. Der digitale Euro soll Europa unabhängiger von den USA machen. Derzeit werden bei uns nämlich vor allem US-Anbieter wie PayPal, Mastercard und Visa für digitale Zahlungen genutzt. Ein erstes Pilotprojekt mit dem digitalen Euro soll es nächstes Jahr geben. Dass er eingeführt wird, könnte noch bis 2029 dauern. Beim FC Südtirol steht der nächste Wechsel an. Trainer Fabrizio Castori muss gehen. Das teilte der FCS heute in einer Pressemitteilung mit. Der 71-Jährige war 1,5 Jahre lang Übungsleiter der Mannschaft. Mit dem FCS wurde Castori zum Trainer mit den meisten Spielen in der Geschichte der Serie B. Die Zusammenarbeit mit Castori und seinem Mitarbeiterstab werde nun aber vorzeitig beendet. Zuvor hatte der FCS Matteo Lovisa als neuen Sportdirektor eingestellt. Und teilweise türmen sich graue Quellwolken, es bleibt aber heiß. Alle Details zum Wetter gleich.
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0: Kurz nach 5 zum Feierabend. Die Sonne ist noch da und richtig fein. Heiß haben wir es. Nadine Baris.
8: Auch morgen wieder viel Sonnenschein und heiße Temperaturen bei 30 bis 35 Grad am Nachmittag. Einzelne Gewitter mischen auch wieder mit, aber nur wenige. Auch jetzt Sonne mit teilweise Regenplatscher im hinteren Arntal zum Beispiel und vor allem in den Sechstner Dolomiten. Und im Hochbustertal hat es mit einem Gewitter ein bisschen abgekühlt. In Niederdorf messen wir jetzt 20 Grad, in St. Leonhard in Passaier sind es 31, in Nals 33 und in Martell 30 Grad.
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8: Vorsicht, gleich 3 Gefahrenstellen im Feierabendverkehr jetzt. Wir starten auf der Mebo Richtung Bozen. Kurz vor Bozen Süd liegt eine Styroporpackung auf der Fahrspur. 1 Meter mal 50 cm groß, melden uns Radio Tirol-Hörer. Fahren Sie hier besonders aufmerksam, den Straßendienst informieren wir. Ein defektes Auto steht auf der Völzerstraße Richtung Völz, rund 2 Kilometer oberhalb vom Gasthof Faust. direkt vor einer scharfen Rechtskurve. Es geht nur über die Gegenfahrspur daran vorbei. Noch ein defektes Auto auf der Bustertaler Staatsstraße, auf der Brunecker Südumfahrung Richtung Bercha. Auch hier geht es nur über die Gegenfahrspur daran vorbei. Fahren Sie besonders vorsichtig. Dann nach einem tödlichen Unfall gesperrt ist die Dolomitenstraße zwischen Auer und Montan. Da sind ein Motorrad, ein LKW und ein Auto zusammengekracht. Die Feuerwehren von Montan und Auer sind da, die Carabinieri sind noch unterwegs. Ausweichen am besten über Neumarkt, wir bleiben natürlich für Sie dran. Und dann zum Unfall auf der Rittnerstraße Richtung Bozen, kurz vor der 6. Kehre, ist ein Linienbus auf eine Mauer geprallt. Einsatzkräfte sind noch keine da und die Stelle ist sehr unübersichtlich, sagen uns Radio Tirol-Hörer. Es geht nur über die Gegenfahrspur daran vorbei. Fahren Sie hier in beiden Fahrtrichtungen besonders vorsichtig. Auf der Brennerautobahn läuft es, eine sichere Fahrt.
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0: Hallo ins Land, schönen Feierabend, den ersten. Der Bustra, der Sarner, der Finchka Dialekt. Ja, unsere Südtiroler Dialekte sind vielfältig, besonders und einfach nur genial. Eine Meranerin setzt sich jeden Tag damit auseinander und würde jetzt auch ausgezeichnet. Auf ein Ratscher mit ihr in gut 10 Minuten bei uns.

0: Peter Cornelius hier auf Radio Tirol mit seiner Seelenruhe zum Feierabend. Bananarama und Bonnie Tyler bringen gleich mehr Schwung hinein. Hallo von mir, Deborah Sparber. Ist es bei Ihnen daheim eigentlich Horse? Oder haben Sie es Hass, wie im Eggental oder wie die Buschstraße sagen, ist das Hass? Unsere Dialekte, schön, auch mal kurios und vor allem besonders und genial. Das weiß vor allem Tamara Basigini aus Meran. Hoi, hallo.
1: Schönen Nachmittag.
0: Tamara, du hast den Arthur Frank Stoffeller Förderpreis abgeräumt. Ein Preis für Forscher, die sich mit Sprachminderheiten in den Alpen auseinandersetzen. Schon super, mega.
1: Ja, unerwartet halt, man bewirbt sich und sagt, ja, hoffentlich klappt's, aber wer weiß, wenn nicht, dann ist es auch nicht schlimm, einfach mal probieren und dann, weil ich die Nachricht gekriegt habe, habe ich mich schon sehr gefreut.
0: Du hast dich jetzt, wenn wir auf deine Forschung hinschauen, mit den südbayerischen Varianten beschäftigt. Kommt er in unserem Tiroler Dialekt auch vor?
1: Ja. Und für die Eigenschaften, mit der ich mich auch dann in der Doktorarbeit auseinandergesetzt habe, ist das Präfix der, wie in der Schreiben oder der Sehen. Das ist eben das Besondere da.
0: Oft ist ja schade, gell, wenn wir wegziehen, dass wir Teile unseres Dialekts total vergessen, verlieren. Deshalb gilt es schon, gell, meinst du auch, unsere Dialekte zu schützen?
1: Also ich finde, Dialekte schützen ist sehr, sehr wichtig, weil die Dialekte, was nicht, kann man das so sagen, die natürliche Sprache darstellen. Dialekte sein, die Sprachen, die lebendig sein. Und deswegen ist es auch wichtig, sie zu sprechen, halt auf jeden Fall, sie auch weiterzugeben an die kommenden Generationen. Im Allgemeinen und da kulturell auch sehr, sehr wichtig.
0: Und damit einen schönen Abend.
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0: Und wir schauen auf den Feierabendverkehr und vor allem auf die Dolomitenstraße. Nach dem schweren Unfall ist immer noch die Straße gesperrt. Nadine Baris.
7: Nach einem tödlichen Unfall zwischen Auer und Montan. Die Einsatzkräfte sind da, ausweichen am besten über Neumarkt. Wir bleiben natürlich für Sie dran.
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0: Mit der schönsten Musik aller Zeiten geht's rein in den Dienstagabend.
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0: Ja, um kurz nach 17:30, da ist heute ordentlich was los im Feierabendverkehr. Nadine Baris.
2: Wir starten mit einer Gefahrenstelle auf der Mebo Richtung Bozen. Kurz vor Bozen Süd liegt eine Styroporpackung auf der Fahrspur. 1 Meter mal 50 Zentimeter groß, melden uns Radio Tirol Hörer. Fahren Sie hier besonders aufmerksam, den Straßendienst haben wir informiert, ist unterwegs. Ein defektes Auto steht auf der Völserstraße Richtung Völs, rund 2 Kilometer oberhalb vom Gasthof Faust, direkt vor einer scharfen Rechtskurve. Es geht nur über die Gegenfahrspur daran vorbei. Fahren Sie hier weiterhin besonders vorsichtig. Nach einem tödlichen Unfall gesperrt ist nach wie vor die Dolomitenstraße zwischen Auer und Montan. Da sind ein Motorrad, ein LKW und ein Auto zusammengekracht. Die Einsatzkräfte sind da. Ausweichen am besten über Neumarkt. Wir bleiben natürlich für Sie dran. Und natürlich um diese Zeit auch der übliche Feierabendverkehr, besonders in unseren Städten stockt's. Auf der Brenneralautobahn, da passt's.
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2: Mit einem Sonne-Gewitter-Mix machen wir weiter, heute und auch morgen. Morgen sind aber nur mehr vereinzelt Blitz und Donner dabei. Zwischen 30 und 35 Grad gehen sich wieder aus. Gerade hat es bei Ihnen in Moos 28 Grad, in Plaus 33, in Sterzing 29 und in Wengen 26 Grad.
0: Na, bei diesen hohen Temperaturen, da kann es auch mal richtig gefährlich werden für uns. Nadine, deshalb jetzt eben in dieser heißen Sommerzeit unsere Hitzetipps.
2: Bei diesen heißen Temperaturen ist ja auch der Zivilschutz in Alarmbereitschaft. Direktor des Landeswarnzentrums, Williges Gallmetzer.
4: Die Devise bei hohen Temperaturen ist trinken, trinken, trinken. Leichte Nahrung zu sich nehmen. In den Mittagsstunden bei der prallen Sonne die körperlichen, sportlichen Aktivitäten verlagern auf den frühen Morgen oder auf den späten Abend.
2: Also passen Sie auf sich auf und kommen Sie gut durch diese Hitzetage.
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0: Dann lassen wir es mal gut sein für heute. Und wir schauen schon gerne ein bisschen voraus hier auf Radio Tirol. Feinen Abend.
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0: Radio Tirol im Feierabend und ja, die Dolomitenstraße nach wie vor gesperrt, mittlerweile seit knapp 2 Stunden. Nadine Paris mit den Unfallfolgen.
11: Nach einem tödlichen Unfall zwischen Auer und Montan, da sind ein Motorrad, ein LKW und ein Auto zusammengekracht. Die Einsatzkräfte sind da. Ausweichen am besten über Neumarkt. Wir halten Sie natürlich auf dem Laufenden.
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0: heute Nacht.
1: Dienstagabend, 18 Uhr, Zeit für Nachrichten hier bei uns auf Radio Tirol.
2: Hitzegewerkschaft fordert dringend Maßnahmen für Baustellenarbeiter. Deutscher Tourist stirbt bei Motorradunfall in Montan. Heute gewittert es vereinzelt, morgen gibt's wieder viel Sonne. Ich bin Marlies Winkler, schönen Dienstagabend.
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2: Viele ächzen in diesen Tagen unter der Hitze. Besonders anstrengend und sogar gefährlich ist sie für alle, die auf Baustellen im Freien und in direkter Sonneneinstrahlung arbeiten. Das sagt die Gewerkschaft WIL SGK. Das Risiko für Hitzeschläge, Dehydrierung und gesundheitliche Notfälle steige. Eine Forderung der Gewerkschaft ist es deshalb, dass die Arbeitszeiten auf Baustellen angepasst werden und Angestellte in den heißesten Stunden des Tages nicht draußen arbeiten müssen. Bei Montan ist ein deutscher Urlauber bei einem Motorradunfall ums Leben gekommen. Er war Richtung Auer unterwegs. Er wollte dann überholen und ist dabei mit einem entgegenkommenden Auto zusammengestoßen. Für ihn kam jede Hilfe zu spät. Und der ehemalige Skirennläufer Peter Rungaldier hat sich ebenfalls bei einem Motorradunfall am Bordeaux-Joch schwer verletzt. Er ist mit einer 30-jährigen Radfahrerin aus Deutschland zusammengeprallt. Auch sie hat sich erheblich verletzt. Nicht nur am Samstag, auch Freitag soll es einen Nightliner geben. Das fordern die Grünen mit einem Antrag im Südtiroler Landtag. Die Nightliner sollen auf ausgewählten Strecken auch in der Nacht von Freitag auf Samstag fahren, sagen die Grünen, damit niemand mehr auf den Gedanken komme, müde oder betrunken ins Auto zu steigen. Einen Freitags-Nightliner wünschen sich viele Jugendliche, das hat eine Umfrage des Jugendrings ergeben. In Afghanistan steht die islamistische Taliban an der Macht. Und nun sind zum ersten Mal Vertreter der Taliban nach Brüssel gekommen zu Gesprächen mit der EU. Dabei soll es um die Abschiebung von Afghanen in ihre Heimat gegangen sein, laut EU nur auf technischer Ebene. Dieter Ebeling berichtet aus Brüssel.
4: Die EU-Staaten wollen mehr afghanische Kriminelle, die ein Sicherheitsrisiko sind, in deren Heimat abschieben. Schon im Januar hatten 20 Staaten die EU-Kommission um Hilfe bei den Abschiebungen gebeten. Das Ganze ist aber heikel. Erstens, weil die EU die Taliban nicht als legitime Regierung anerkennt. Daher ist auch die Rede von technischer Ebene. Zweitens aber auch, weil den Taliban schwere Menschenrechtsverletzungen angelastet werden.
2: Deshalb gibt es wegen des Treffens mit den Taliban heftige Kritik von Menschenrechtsorganisationen. Und alle Fans der Fußball-Weltmeisterschaft dürfen sich auf einen spannenden Abend freuen. In rund einer Stunde um 19 Uhr beginnt das Spiel Portugal gegen Usbekistan. Um 22 Uhr treffen England und Ghana aufeinander. Um 1 Uhr nachts spielt Panama gegen Kroatien und um 4 Uhr in der Früh Kolumbien gegen die Demokratische Republik Kongo. Und ja, die Hitzewelle geht weiter. Auch morgen wird es sonnig und heiß. Alles Weitere zum Wetter gleich.
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15: Ja, der Sommer gibt weiterhin Vollgas, auch mit all seinen Nebenwirkungen. Nadine Paris.
16: Stellenweise sind Regenplatscher unterwegs, die Sonne kommt aber auch noch teilweise zu Wort. Gerade hat es in Welschnofen 28 Grad, in Sonntag-Taufers auch 28, in Schluderns 31 und in Vintel auch 31 Grad. Morgen und die nächsten Tage machen wir mit diesem Sommerwetter weiter bei 30 bis 35 Grad und wenigen Gewittern.
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16: Immer noch gesperrt die Dolomitenstraße nach einem tödlichen Unfall zwischen Aue und Montan. Da sind ein Motorrad, ein LKW und ein Auto zusammengekracht. Die Einsatzkräfte sind da. Ausweichen am besten über Neumarkt. Wir halten Sie natürlich auf dem Laufenden. Und um diese Zeit auch der übliche Feierabendverkehr noch. Besonders in unseren Städten stockt es noch etwas. Auf der Brenner Autobahn da passt. Viel Geduld und eine sichere Fahrt.
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1: Hallo, einen feinen Abend. Ein grenzgenialer Abend wird's dann nächste Woche am Freitag mit uns zusammen. 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

0: Musik mit in Südtirol. Margit Steiner hier auf Radio Tirol in ihrem Cabrio unterwegs und sofort informiert, wenn es passiert. Extra Blick heute auf den Feierabendverkehr. Da ist was los. Wir schauen auf die Mebo. Nadine Baris.
1: Vorsicht, defekter LKW Richtung Bozen, kurz vor der Ausfahrt der Erlan. Er steht rechts. Dazu ist auch ein Auto stehen geblieben, melden uns Radio Tirol-Hörer. Fahren Sie hier besonders vorsichtig. Defekter LKW auf der Mebo Richtung Bozen, kurz vor der Ausfahrt der Erlan. Und immer noch gesperrt die Dolomitenstraße nach einem tödlichen Unfall zwischen Auer und Montan. Die Einsatzkräfte sind da. Ausweichen geht über Neumarkt. Wir bleiben natürlich für Sie dran.
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0: Womack, Womack, feinen Abend, Radio Tirol mit Deborah Sparber. Und es geht schon wieder los mit diesen urkomischen Abenteuern und dieses Gelächter.
1: Die Minions sind so kleine Lebewesen, die nicht gescheit reden können. Köstlich und amüsant.
2: Da gibt es den Kevin, den Bob, den Stuart und noch viele mehr.
3: Ja, eigentlich versteht man kein Wort und dachte, versteht man alles.
0: Ja, oder so. Wir waren mit ihnen ja schon auf großer Minions-Premiere vor 4 Jahren. Dann auch ganz am Anfang der erste Minions-Film und große Kinopremiere bei uns und geht weiter. Damals war es ja schon mega und we do it again. Wir gehen zusammen ins Kino nächste Woche, Freitag, 3. 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

0: Lötzen zum Abend, kurz nach 6:30.
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0: Ja, wir schauen auf die Mebo, da steht ein defekter LKW. Nadine Paris.
2: Richtung Bozen, kurz vor der Ausfahrt der Erlan. Er steht rechts, dazu ist auch ein Auto stehen geblieben. Fahren Sie hier weiterhin besonders vorsichtig. Und nach einem tödlichen Unfall gesperrt ist weiterhin die Dolomitenstraße zwischen Auer und Montan schon seit rund 2,5 Stunden. Hier sind ein Auto, ein LKW und ein Motorrad zusammengeprallt. Die Einsatzkräfte sind nach wie vor da, unter anderem auch die Freiwilligen Feuerwehren Montan und Auer. Ausweichen geht über Neumarkt, wir informieren Sie natürlich laufend. Auf der Brennerautobahn alles okay.
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2: Sonne und Regenplatscher wechseln sich heute Abend teilweise noch ab. Hin und wieder sind auch einzelne Gewitter dabei. Auch morgen machen wir ähnlich weiter. Die Gewitterwahrscheinlichkeit geht aber zurück. Alles bei maximal 30 bis 35 Grad. Gerade hat es in Tramin 32 Grad, in Ulten 30, in Rasen 23 und in Lüsen 26 Grad.
0: Einen feinen Abend.
1: So klingt die schönste Musik aller Zeiten. Radio Tirol spielt The Fine.

0: Der Dienstag, Feierabend mit Radio Tirol. Ja, unsere gesunde Ecke immer dienstags mit ihrem Radiodoc. Wir kümmern uns im Juni jetzt im Speziellen um unsere Füße. Unser Wunderwerk Füße, wie es Dr. Christian Thuile gern formuliert. Über die Stressfraktur hat er heute Vormittag geredet mit uns. Dieser Ermüdungsbruch passiert, wenn wir unsere Füße über einen längeren Zeitraum überlasten. Für die Heilung brauchen wir Geduld. Am Anfang steht eine totale Pause ohne Wenn und Aber.
1: Kein Joggen, kein langes Stehen, kein schweres Tragen und das von mindestens 2 bis 6 Wochen Dauer. Meist bekommt man dann vom Arzt eine Schiene verschrieben. Die ist ganz, ganz wichtig, weil sie dadurch dann normal auftreten können. Und erst nach 6 Wochen, das muss man auch wissen, kann man schrittweise die Belastung wieder steigern. Und diese zweite Phase, die dauert mindestens 5 Wochen. Viele wollen das immer wieder nicht wahrhaben und beginnen früher. Manchmal haben sie Glück, aber meistens kommt es dann zu Rückfällen und dieser Ermüdungsbruch tritt dann erneut auf.
0: Die Heilungsphase startet dann wieder bei Null und es sind wirklich viele, viele Wochen, die da einzuplanen sind. Aber Sie schauen es sich in Ruhe an. Alles über die Stressfraktur natürlich online bei uns zum Nachlesen auf radiotirol.at. Überhaupt alle Infos zu all unseren gesunden Themen. Und natürlich immer zum Einlesen am Sonntag die Z.
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0: Wir schauen jetzt nach wie vor auf die Dolomitenstraße, die über 2 Stunden schon gesperrt ist. Ein Update von Nadine Paris.
10: Nach einem tödlichen Unfall zwischen Auer und Montan. Die Einsatzkräfte sind nach wie vor da. In rund einer halben Stunde müsste die Straße wieder aufgehen, sagt uns die Freiwillige Feuerwehr Auer. Ausweichen geht nach wie vor über Neumarkt. Wir halten Sie natürlich auf dem Laufenden.
0: Eine sichere Fahrt.
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0: 19 Uhr.
1: Deutscher stirbt bei Motorradunfall im Unterland. Nach Brand Müllverbrennungsofen im Bozen Süd bleibt vorerst zu. Und morgen wird es sonnig und heiß. Ich bin Marlies Winkler. Schönen Dienstagabend.
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1: Heute Nachmittag um kurz vor 16 Uhr ist es im Unterland zu einem tödlichen Motorradunfall gekommen. Dabei ist ein 49-Jähriger aus Bayern gestorben. Der Deutsche war von Mondan Richtung Auer unterwegs. Er wollte einen LKW überholen und ist dabei mit einem Auto, das aus der anderen Richtung kam, zusammengeprallt. Für ihn kam jede Hilfe zu spät. Und im Oberfinchgau läuft gerade ein Feuerwehreinsatz. Die Wehren von Reschen und Graun sind zu einem Brand eines Wohngebäudes ausgerückt. Auch das Weiße Kreuz von Mals und Brat ist im Einsatz. Und im Bozen Süd bleibt nach dem Brand von heute Vormittag der Müllverbrennungsofen vorerst außer Betrieb. Es stehen Wartungsarbeiten an und die können nun einige Wochen dauern. Der Müll aus Südtirol und dem Trentino kann also nicht wie gewohnt verbrannt werden, sondern wird zwischengelagert. Ein Transformator im Müllverbrennungsofen hatte heute Feuer gefangen. Die Berufsfeuerwehr konnte den Brand rasch löschen. Sich zwischen Leifers und Bozen zu bewegen, soll nun einfacher werden. Heute ist eine neue Unterführung eröffnet worden. Sie verbindet St. Jakob direkt mit dem Bozner Flughafen und der Industriezone. Mobilitätslandesrat Daniel Alfreider sagte bei der Eröffnungsfeier:
2: Eine kleine Unterführung mit einer ganz, ganz großen Auswirkung. Und vor allem hier Verbindung zwischen Bozen, Leifers, eine direkte Anbindung für die Busse. Sobald jetzt dann auch die Haltestelle kommt, wird das die direkte Anbindung für das Unterland sein. Das heißt, eine bessere Anbindung für das gesamte Unterland, damit wir eine sicherere Mobilität haben, hier in St. Jakob, aber vor allem zwischen Bozen und dem Unterland.
1: Die Arbeiten an der Unterführung waren technisch aufwendig. Der Grundwasserspiegel habe den Bau erschwert. Die Forschung der Uni Bozen schneidet im italienweiten Ranking wieder gut ab. Bei der Forschungsqualität belegt die Uni Bozen unter den nichtstaatlichen Unis den 6. Platz. Besonders gut abgeschnitten hat die Fakultät für Agrar-, Umwelt- und Lebensmittelwissenschaften. Im Vergleich zu ähnlich großen Unis belegt Bozen hier Platz 1. Auch die Fakultät für Wirtschaftswissenschaften hat mit dem 7. Platz ein gutes Ergebnis erzielt. Nun noch zur Fußball-Weltmeisterschaft. Da beginnt zur Stunde schon das erste Spiel des Abends, und zwar Portugal gegen Usbekistan. Um 22 Uhr heißt es dann Anpfiff beim Spiel von England gegen Ghana. Um 1 Uhr nachts spielt Panama gegen Kroatien und um 4 Uhr Kolumbien gegen die Demokratische Republik Kongo. Und ja, es bleibt auch morgen heiß und sonnig. Alle Details zum Wetter hören Sie gleich.
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5: Einen feinen Abend aus der Radio Tirol Service Redaktion. Ich bin Nadine Baris. Es ist kurz nach 7. Sonnig und heiß geht's weiter. Dazu heute noch ein paar Gewitter und Regenspritzer. Auch morgen hat ganz klar die Sonne das Sagen bei heißen 30 bis 35 Grad. Nur einzelne Gewitter schleichen sich dazu. Gerade hat es in Markreit 31 Grad, in Bad Schins auch 31, in St. Martin in Thurn 26 und in Waldbruck 29 Grad.
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5: Die Dolomitenstraße zwischen Montan und Auer ist wieder komplett offen. Die Unfallstelle wurde geräumt, sagt uns die Freiwillige Feuerwehr Auer. Auch der Rückstau hat sich aufgelöst. Auf der Brenner-Autobahn, da läuft's. Eine sichere Fahrt.
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